0: Ersatzkopf mit Hitzetod im Dixi-Klo hier bei Saures Kraut. Ja, es ist Festivalsaison. Es ist auch Fusion. Es ist unfassbar heiß. Und genauso wie der Song gerade passt dazu auch der nächste Track Burnout Ost-West, abends Szene putzen.
1: Heute ist ein schöner Tag.

0: Kultur!
1: Ja, Fusion hier, Fußball da, es ist WM und auch dazu gibt's einen passenden Song heute. Neuerscheinung von BSK aus Neuwied, die einfach mal die Frage stellen, einfach kein Fußball?

0: Du hast das doch prima gemacht.
1: Die Behörde aus Bremen mit Pass hier bei Saures Kraut. Die Behörde hat letzte Woche ihr Debütalbum hier in Freiburg via Flight 13 Records veröffentlicht. Arbeitgeber heißt die Platte. Und ja, 8 Songs, schön 20 Minuten. Feinster Punkrock aus Bremen. Wenn es euch gefallen hat, gebt der Scheibe auf jeden Fall mal eine Chance. Wir hören noch in einen weiteren Track rein. Letztes Mal gab es auch schon fast die halbe Platte schon gespielt hier. Aber mir gefällt es einfach wunderbar. Die Behörde aus Bremen.

Das waren Margot Erkner aus Berlin mit Wichser. Das Trio aus Berlin kommt hier mit neuer Single an den Start. Die Platte Nummer 2 erscheint im September. Und weiter geht's mit keiner Neuerscheinung, sondern einem ganz tief rausgegrabenen Kleinod aus dem Internet. Hier sind die allseits bekannten Nerven mit Sommerzeit Traurigkeit.

0: Nerven mit ihrem Lana Del Rey Verschnitt Sommerzeit, Traurigkeit. Der Sound macht jetzt eine komplette Kehrtwende, thematisch bleiben wir aber im traurigen Sommer. Wir viben ein bisschen passend zur Hitze. Hier ist Hildegard Knief, die Welt ging unter am Zürichsee bei 30 Grad im Schatten.
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Stuttgart am Meer, das war das Peter Muffin Trio. Ein Trio aus Stuttgart um Julian Knoth von den Nerven. Sind jetzt schon länger inaktiv, aber trotzdem Stuttgart 21, richtig coole Platte gewesen. Es ist immer noch unfassbar warm und ich habe heute viele so Songs auch mit dabei, in denen es einfach ums Warm geht. Hier sind International Music, mein Schweiß.

Langerhagen Band mit vom Debütalbum mit Heiß hier heute bei Saures Kraut, während wir wahrscheinlich alle dank Hitzewelle am Schwitzen sind. Der älteste Song heute auf jeden Fall und von ganz alt geht's zu ganz neu. Agne Kid Joe ist vielleicht vielen ein Begriff. Eins der Bandmitglieder, Matthias Ziller, ist jetzt als Ziller solo unterwegs und hat eine Mundart-EP veröffentlicht. Klingt erstmal irgendwie kacke, ist aber gut. Hier ist Ziller mit Du fehlst mir.

Scheitern 3000 aus Bremen mit ihrem neuen Song Okay, dann nicht. Eine Single, die das, weiß nicht, zweite Album ankündigt. Es gab auf jeden Fall mal eine selbstreleased EP. Jetzt gibt's mit Audiolied ein großes Debütalbum, Vinyl, alles drum und dran. Erst im September können wir uns darauf freuen, aber das eben der Vorgeschmack. Okay, dann nicht. Das wird toll. Vielen Dank fürs Zuhören. Heute die Stunde neigt sich schon dem Ende zu und wir hören noch einen letzten Song. Hier ist Kerker mit

Kerker mit Sonne und das ist das Ende der heutigen Sendung Saures Kraut. In 4 Wochen hören wir uns wieder. Vielen Dank, dass ihr zugehört habt. Mein Name ist Max und hier sind wie immer Tonsteine Scherben. Feierabend.

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0: 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Die News-Jungs kommen noch. 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

Was für ein schöner Sommertag. What a Day von Tanya Stevens. Spielen passt doch ganz gut dazu. Wir legen uns ins Zeug im 90er-Set, dass du eine gute Zeit hast beim Sonnenuntergang.

Von dem her, wir spielen noch einen für die 90er, der ist 99 released, Mr. Heartless. Den habe ich auf Platte gekauft und so, hat ganz schön mies geknistert jetzt so.

Oh ja, an dem Jingle kann man es hören. Meistens drücken wir den Jingle an irgendwelchen falschen Momenten, aber... Jetzt kommt der gut. Neue Musik, New Music, Steven Marley, Hills of St. Anne. Jetzt gibt's neuen Reggae, neuen Dancehall, noch eine Dreiviertelstunde Babylon Calling Reggae Radio Show auf Radio Dreieckland. Unglaublich nice.

Güte, ich höre jetzt auf hier zu reden und verabschiede mich im Namen von Tofti und Luku. Noch einen ganz schönen Abend. 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

So, morgen um, ich glaube, 10.44 Uhr ist Sommeranfang, liebe Hörerinnen und Hörer. Der kalendarische draußen, dazu gleich, jetzt erstmal um 11 Uhr eine Minute. Hallo, schönen guten Morgen und herzlich willkommen zu einer heißen neuen Ausgabe von Back to the Garage. Mit Jamie und Andreas hier bei Radio Dreieckland Freiburg UKW 102,3 MHz, in der wir den dritten Teil hören werden, des einzigen Albums der Double Nord Spice. Das gestern erschienene neue Album von The Datura 4 anfangen werden. Eine Rouge Records Veröffentlichung, eine neue, ist auch noch dabei. Und Jamies Singles. Den Anfang jedoch, liebe Hörer, das, wie soll ich sagen, der Back to the Garage Wetterbericht.

0: Der Back to the Garage Wetterbericht mit den Lady Shelters aus Tokio. Ihre Version von Heatwave, im Original von Martha and the Vandellas vom 10. Juli 1963. Die Aufnahme hier stammt aus dem April 2022. Vier Frauen, die Lady Shelters, die sich 2019 in Tokio gegründet haben und auch irgendwie es wert sind, mal genauer in ihre Veröffentlichungen reinzuhören. Jetzt aber ging es um hier Heatwave, Hitzewelle. Die haben wir ja gegenwärtig und genau deswegen habe ich dem Jamie auch wieder das Thermometer hier hingestellt, dass er da wieder den Blick nicht von wenden wird können, wie alle Jahre.
1: Wir versuchen unsere Rekorde zu brechen.
0: Im Moment sind es 28,5 Grad hier drin und 48% Luftfeuchtigkeit. Am Montag und Dienstag Höchsttemperatur draußen so irgendwie um die 40 Grad. Es bleibt spannend und vor allen Dingen, es bleibt dann auch bis mindestens nächstes Wochenende so. Der Jamie hat hier eine EP mitgebracht. Da habe ich jetzt versucht, hier zu recherchieren, aber ich kam keinen Meter weit. Sieht aber klasse aus. Science-Fiction-Comic End-50er, Früh-60er Style.
1: E-Movie.
0: Genau. Compilation Edition. Da ist noch ein Satz Aufkleber dabei.
1: So the King Kong says Kong Compilation with a K. Ein französischer Label. Alle die Bands des Spielens sind, nehme ich an, Franzosen. Die allererste Band habe ich nicht erwischen können, aber die anderen drei sind alle Franzosen.
0: So weit war ich auch. Aber unmöglich rauszukriegen, wann das erschienen ist und so weiter und so fort. Hören wir die erste Seite mit den Shogets. Ihr Stück heißt...
1: Es passt zum Heatwave, alles seine alte Supremes-Stück, Jimmy Mac.
0: Eben. Und dann die Royal Premiers, Hunger Stomp Party. Das ist so mies zu lesen.
1: Ist ein komischer Fond, das stimmt schon. Ich habe auch zweimal gucken müssen.
0: Mehr als zweimal gucken. The Royal Premiers, die haben wir hier auch schon mal irgendwann gehört. Aber jetzt erstmal Seite 1 dieser Compilation EP.

0: Schon eine irgendwie eigenwillige Angelegenheit, muss ich sagen, hier, diese Compilation Edition Spasch. Ja, sehr seltsam. Auf jeden Fall waren das die Shogets und die Royal Premiers. Die B-Seite von dem Ding, die gibt's gegen später, wenn ich zum Schluss. Wo war schon die her?
1: Die habe ich in Montpellier gefunden.
0: Soll ich jetzt sagen, sowas kann man nur dort finden?
1: Total frisch von Frankreich.
0: Wo er ja vorige Woche auf einer Hochzeitsgesellschaft war, derweil ich hier allein musiziert habe bei Back to the Garage. Und einen Tag zuvor, zu meiner großen Überraschung, zwei neue Rouge Records Veröffentlichungen entdeckt hatte. Denn am 21. Mai sind ja erschienen zum einen das Ding von den Giant Robots aus Lausanne und von The Datura 4. Und jetzt am 15., also diese Woche Montag, zwei neue. Eine von den Morning After haben wir letzte Woche gehört. Jetzt hören wir die zweite. The Screamin' Kick are a garage rock'n'roll band from Edinburgh with members from The Fakes, The No Things, The Saints and The Sinister Urge. Im Februar dieses Jahres 2026 haben sie ihr Debütalbum veröffentlicht. Looking from My World on Angry Apple Tree Records.
1: That must be some screaming apples to tune.
0: Their music is fuzz out, high energy, and the band have become an unmissable feature of the local underground scene. They play no frills, do-it-yourself, in-your-face gigs that are loud, loud and louder. So, probieren wir es mal auf Schallplatte aus. Ich meine, wenn hier irgendwie Thanes und Fakes und andere Mitmusiker dabei sind, klingt's recht vielversprechend. Und die vier Stücke, die heißen Give Me Your Love, Give It A Go, King of the Past und Choose Your Friends. Hier aus Edinburgh, die Rouge Records EP vom vorigen Montag, der Screamin' Kick.

0: Na, was sagt der Jamie zu den Screaming Kick aus Edinburgh?
1: Ja, da will ich mich auch ein bisschen umgucken, ob gibt's mehr von dem.
0: Ja, ein Album, das ist dieses Jahr im Februar erschienen, also vor 4 Monaten. Looking from My World, wie es heißt. Und das war jetzt ihre letzten Montag am 15. Juni 2026 erschienene Rouge Records Veröffentlichung. Eine EP mit den Stücken Give Me Your Love, Give It A Go, King of the Past und Choose Your Friends. 11 Uhr gleich 28 Minuten, nämlich in 3 Sekunden, hier bei Radio Dreieckland Freiburg UKW 102,3 MHz. Back to the Garage Nummer 842. Guck mal, es steigt 29,1 Grad jetzt.
1: Ja, ist ein bisschen enttäuschend. Ich hätte gedacht mehr.
0: Nächsten Samstag bringe ich einen Heizstrahler mit. Und bau den genau unter dir auf. Dann wird nicht nur das Thermometer steigen, bin ich mir sicher. Kommen wir jetzt zu unserer gegenwärtigen Langspielplatte. Diese Perle von den Double Nord Spies, den Doppel-Null-Spionen, Agenten aus New Haven in Connecticut. Von denen ist 1992 im Oktober ihr Album Going Nowhere with the Double Nord Spies erschienen in 500er Auflage. Diese 500 Exemplare waren im Handumdrehen weg. Und als sich der Aktionskreis der Double Nord Spies auch auf die europäische Neo-Garagen-Szene ausgeweitet hat, ist Music Maniac Records hingegangen und hat das Album 1993 wieder veröffentlicht mit 2 Bonus-Songs. Einen davon haben wir ja vorige Woche gehört. Jetzt hören wir von den Double Nord Spies die ersten 4 Titel der 2. Seite dieses Albums. Trying My Best, Won't Be The One, Two Timing Baby und Side Swiped. Going Nowhere with the Double Nord Spies.

0: Klasse Angelegenheit, muss ich sagen hier, die Double Knot Spice aus New Haven in Connecticut mit ihrem Album Going Nowhere with the Double Knot Spice aus dem Oktober 1992. Die vier Songs Trying My Best, Won't Be the One, Two Time in Baby und Side Swiped. So, bleiben wir um 11.40 Uhr jetzt hier in Back to the Garage Nummer 842 bei Langspielplatten. Zuerst mit einem Geschenk an den Jamie.
1: Wow.
0: Zweimal Flaming Groovies, Shake Some Action und Now.
1: Super, thank you.
0: Ich habe gedacht, die sind bei dir gut aufgehoben.
1: Absolut.
0: Erstpressung.
1: Sire Records, yep.
0: Und musikalisch klingend kommen wir zum gestern erschienenen neuen Album von The Datura 4, wovon der Jamie noch keinen Ton kennt.
1: Nee. Da bin ich sehr gespannt.
0: Kannst du zu Recht sein. High on the Low Brow heißt das Album. Der Datura 4 aus Fremantle in Australien um Dom Mariani, Jamies Ewigkeitshelden. Der Nachfolger zu ihrem nächsten Underthall Jam vom 26. August 2022. Dazwischen lag im November 2023 noch die Songzusammenstellung Invisible Hits. Und am 21. Mai, vorgestern vor vier Wochen, da ist ja ihre Rouge Record Single erschienen mit ihren Versionen von I'm a Man und The Train Kept a Rollin'. Haben wir ja vor zwei Wochen hier gehört. Hören wir jetzt den Anfang eben des neuen Albums von The Datura 4. High on the Low Brow. Gestern erschien 19. Juni 2026 und die ersten beiden Stücke, die heißen Under a Rock und Fool's Gate.

0: So, Jamie, wie gefällt dir nach dem Hören der ersten beiden Songs das gestern erschienene neue Datura 4 Album?
1: Ja, da kann man nichts machen, wenn man ein Fan von Don Mariani ist. Aber es ist schon sehr satter Sound und sehr netter Drive.
0: Wie bei den anderen Datura 4 Alben ja auch seit 2015. Man hört die Spielfreude von den Jungs. Und das macht's irgendwie mit aus, wie ich finde.
1: Ja, absolut.
0: Under a Rock und Fool's Gate hießen die beiden Stücke. Die beiden ersten eben des neuen Datura 4 Albums High on the Low Brow gestern erschienen. Den Rest davon die nächsten drei Back to the Garage Folgen. Jetzt um 11.54 Uhr kommen wir zum Ende der heutigen. Nummer 842. Mittlerweile sind es 29,5 Grad in den Temperatur. Jamie ist ja nie zufrieden, wenn es nicht 30 zeigt.
1: Nee, irgendwie.
0: Aber andererseits quakt er dann trotzdem. Hören wir zum Schluss jetzt noch die B-Seite dieser Compilation-EP, die der Jamie mitgebracht hat. Und da, wo er es gekauft hat, in Montpellier, da ist ein Preiskleber auf der Außenhülle. Da steht zu lesen, in Frankreich 2012 erschienen.
1: Ja, yep, immerhin. Mehr als wir rausgekriegt haben.
0: Die beiden Bands der Rückseite, die heißen The Juanitos, Super Exotic oder vergiss.
1: Exotic 60s Beat, live in 2012 aufgenommen.
0: Und die Bonzers mit
1: Bye Bye Bodie.
0: Wo liest du das ab?
1: Ja, von Discogs. Ich habe auch wahnsinnig Probleme.
0: Da habe ich die zu Anfang überhaupt nicht gefunden.
1: Habe ich entdeckt.
0: Screw you.
1: Thank you.
0: Unglaublich. Neid ist ja eine Todsünde, aber in dem Moment. Ja. Aber irgendwie hat das Ding was. Zumindest die Covergestaltung und die beiliegenden Aufkleber. Ja, Science Fiction End-50er, früh 1960er Jahre. Und damit wünschen wir euch ein hitziges Wochenende, liebe Hörerinnen und Hörer. Passt auf bei den kommenden Temperaturen, Montag, Dienstag von 40 Grad oder so in der Liga. Und hört bis dahin. Jetzt hier die B-Seite von diesem Frankreich-Sampler aus dem Jahr 2012. Bye bye.

0: Kersti und Sandra Kreta. Wir reden immer noch über euer Werk Rebel Queens, 80 Jahre Musikgeschichte der Frauen oder von Flinter-Personen. Wir sind stehen geblieben beim letzten Mal, glaube ich, in den 90ern und MTV und inwiefern MTV jetzt auch alles dann kaputt gemacht hat oder auch nicht. Und ich würde jetzt weitermachen mit einem kleinen Exkurs, den ich da geplant hatte, der mir am Herzen liegt, auch vor allem musikalisch, nämlich PJ Harvey versus Courtney Love. Da habt ihr ja auch so einen Fokus drauf. Und zwar gab es von den beiden ja so eine ganz unterschiedliche mediale Wahrnehmung. Also inwiefern wurden die so ganz, würdet ihr sagen, werden die so ganz unterschiedlich rezipiert und warum? Was sind die Gründe dafür?
1: Also PJ Harvey, ich habe einen Artikel geschrieben, habe den so typisch 90er Jahre nach diesem MTV-Format Celebrity Deathmatch genannt. Da haben sich ja immer zwei Prominente so gestritten und das ist so, also sozusagen eine Inszenierung von einem Catfight, weil das ja eben so typisch für die 90er war, was wir natürlich auch kritisieren. Aber ich habe den Artikel so geschrieben, dass es um eine Balance wiederherzustellen. Also ich denke, dass beide nach außen betrachtet eigentlich so, wenn man jetzt ganz oberflächlich sich nur anschauen würde, die 90er Jahre gar nicht mitbekommen hätte, dann würde man denken, naja, waren halt einfach zwei sehr expressive Rockheldinnen so, die ihre eigenen Songs geschrieben haben, die sehr früh den Durchbruch geschafft haben, die sehr krass auch irgendwie waren, ihrem Auftreten sehr körperbetont und halt auch Texte hatten zwischen Gesellschaftskritik und intimen Geständnissen so, oder Verbindung aus beiden. Aber wenn man da mal genauer hinschaut, dann denke ich halt, dass PJ Harvey das Patriarchat sehr viel mehr bedient hat als Courtney Love. Und dass, wenn jetzt mal im Bild bleibt, der guten Schwester und der bösen Schwester, also Frauen werden ja oft gegeneinander ausgespielt, und dann würde man sagen, PJ Harvey war dann doch echt die Gute und Courtney Love die Böse, und das will ich halt in Frage stellen. Also ich will mit dem Text beweisen, dass eigentlich Courtney Love in sehr viel kleinen oder auch großen Detailfragen sehr viel mehr Charakter tatsächlich bewiesen hat als PJ Harvey. Also ja, deshalb, ich habe den Artikel auch mit einem Zitat von Kate Mann aufgemacht, das ist ja meine so Lieblingsphilosoph, feministische Philosophin. Irgendwer meinte, Kate Mann ist die Simone de Beauvoir des 21. Jahrhunderts. Und so sehe ich es eigentlich auch. Und die hat halt geschrieben, Misogynie kann sowohl von Männern als auch von Frauen kanalisiert und geäußert werden. In ihrem Klassikerwerk schon Down Girl, die Logik der Misogynie. Und genau das denke ich halt über PJ Harvey. Also ganz ehrlich, ich denke, dass PJ Harvey sehr viel Misogynie verbreitet hat.
0: Also ihr würdet sogar sagen, sie hat den Feminismus verraten irgendwo, oder?
1: Genau, also PJ Harvey hat zum Beispiel, das war ja in den 90ern so immer das Thema, also alle...
2: Hast du sie auch interviewt?
1: Ich habe sie auch interviewt, also ich habe sie zweimal getroffen. Ich muss sagen, sie war mir gegenüber sehr höflich und nett. Sie hat sich einmal sogar dafür entschuldigt, wie sie aussieht, sie muss mal schlafen, sie hat so schlimme Augenringe.
2: Kann ich das sagen? Also ich fand gut in dem Artikel, dass du geschrieben hast, es geht ja nicht um... Dich interessiert ja nicht wirklich der Charakter.
1: Ja, genau. Also Charakter meine ich jetzt nicht als so psychologische Kategorie in dem Zusammenhang. Und ich meine das jetzt sozusagen, jetzt mal so ein bisschen rockiger, so, wer hat eigentlich mal mehr dem Patriarchat den Stinkefinger gezeigt, oder wer hat mehr Patriarchie gesmashed? Das war eben eindeutig Courtney Love. Also PJ Harvey hat eben immer ganz brav gesagt, Feminismus, das ist die Bewegung unserer Großmütter, das brauchen wir heute nicht mehr, wir jungen Frauen, wir sind doch sowieso frei. Also halt sehr den Individualismus der einzelnen Frauen betont und sich halt dadurch von der Bewegung distanziert. Sie hat damit aber auch gesagt, dass Feminismus etwas für die Großmüttergeneration ist, also dass man das jetzt heutzutage nicht mehr nötig hat. Sie hat damit natürlich schon dem Patriarchat gut gefallen. Dann hat sie auch, zum Beispiel ihr Spiel mit SM war auch kein bisschen, meiner Meinung nach, nicht wirklich augenzwinkernd. Also sie hat sozusagen, wie soll man sagen, eigentlich ein konservatives Verhältnis von Körper und Gewalt und Gewaltverhältnis. Also nicht so, dass das menschengemacht ist, sondern so als, zum Beispiel über Körper, hat sie sich für ihren, also sie hat sich auch in Songs für ihren eigenen weiblichen Körper entschuldigt. Und sie spricht halt einfach ein konservatives, neokonservatives Menschen- und Frauenbild, und Courtney Love eben das genaue Gegenteil davon. Junge Mädchen empowered, wenn Courtney Love zum Beispiel Carole King zitiert hat, He Hit Me in the Felt Like a Kiss, dieser berühmte Auftritt, wo sie diesen Song gecovert hat bei MTV Unplugged, dann hat sie zuvor gesagt, das ist jetzt aber echt ein krasser Song, ein Song über Gewalt zwischen Männern und Frauen, und das findet sie eigentlich gar nicht so gut, He Hit Me in the Felt Like a Kiss. Also ihr Spiel mit SM war dann doch immer so ein nochmal Nachdenken darüber, in welche Gesellschaft sie das eigentlich reinsendet.
3: It's one of those Spectre songs, and it was written by Carole King, which you have to think. Go ahead.

0: Und PJ Harvey war halt immer, und der Höhepunkt des Horrors fand ich bei PJ Harvey eben, dass sie sich so als Wasserleiche inszeniert hat, auf dem Album von To Bring You My Love, und zwar sich selbst, also jetzt nicht irgendwie ein Filmstil, das wäre ja okay gewesen, aber sie hat halt schon sehr das absolut abgrundtief magersüchtige Ideal bedient. Also natürlich heutzutage würde man sagen, es steht einem jetzt auch nicht zu, den Körper von PJ Harvey zu judgen, das will ich auch gar nicht. Also das, so klein ich bin ich ja gar nicht, die Frau kann natürlich aussehen, wie sie will, aber in den 1990er Jahren, als Magersucht zum Beispiel auch in Deutschland, aber auch in England, einfach noch gar nicht als Issue angekommen war, sondern als man so gesagt hat, es ist jetzt eben das Schlankheitsideal und junge Frauen sehen so halt aus, da hat sie eben auch wieder diesen Naturalismus so bedient. Und Courtney Love hat halt immer eine Spur mehr gesagt, ist alles gesellschaftlich gemacht. Und bei Courtney Love war mal dick und die war mal dünn und halt eigentlich viel nahbarer und viel menschlicher.
1: Ich finde
0: ganz
1: gut.
0: Im Gegensatz zu dem Image, was sie hatte. Also Courtney Love gilt ja als sehr böse Frau, also die Witwe von Kurt Cobain. Es gibt ja wirklich Dokumentationen, denen gesagt wird, sie hätte Kurt Cobain ermordet oder ermorden lassen. Also bei der Ullstein Verlag war es sich nicht zu schade, ein Buch darüber zu veröffentlichen, Mordfall Kurt Cobain, wo das behauptet wurde. Und ich denke eben, an dem Beispiel kann man gut sehen, das ist auch das, was Kate Mann meint mit der Logik der Misogynie. Das, was Courtney Love gemacht hat, das war eben das, was Frauen passiert, diese Hexenjagd auf sie, die wirklich versuchen, innerhalb des Patriarchats auszubrechen. Also natürlich war sie vermutlich auch manisch-depressiv und natürlich hat sie auch irgendwie bestimmt viele Dinge übertrieben, aber sie hat eben auch dadurch, also man konnte in den 90er Jahren ja nur übertreiben und hatte trotzdem recht. Sie hat eben sehr gut die Verhältnisse auf den Punkt gebracht in ihren Songs. Ja, und PJ Harvey hat halt vor allem über sich selbst geredet, so.
1: Also
0: aber viele PJ Harvey-Fans sind jetzt traurig über den Text.
1: Also der Witz an dem Artikel ist natürlich, dass PJ Harvey ja immer als die Gute gilt und Courtney Love als die Ich-Zentrierte. Und in den 90ern war es ja so, dass die Frauen, die Musikerinnen, die sich zum Feminismus offensiv bekannt haben, quasi die Bösen waren in der Öffentlichkeit. Das wurde natürlich so direkt nicht gesagt, aber es wurde eben so. Am Ende war es eben so, dass die auch im Indie, der Artikel, also PJ Harvey war ja auch jetzt keine Mainstream-Musikerin, sondern die war ja vor allem auch halt so Head of Indie-Rock irgendwie oder Indie-Folk oder Indie-Pop. Und da war es ja auch ganz besonders umstritten, sich zum Feminismus zu bekennen, was jetzt sozusagen unser aller Trauer war in den 90ern, oder auch warum es überhaupt die Right-Bewegung gab. Also Vicky Nickel hat sich ja auch aus der Punk-Szene heraus zum Beispiel entwickelt, weil eben die so sexistisch waren. Und das fand ich jetzt, also ich habe ja den Artikel nicht geschrieben, aber als ich ihn gelesen habe, ich dachte schon, oh, das ist krass aus der heutigen Sicht des Feminismus. Da jetzt touchst du ja auch irgendwie PJ Harvey, aber ich fand das dann gerade gut und auch wichtig, dass es so einen Text gibt, weil du betonst ja auch, dass es nicht letztlich, dass es nur ein Beispiel, also dass es nicht jetzt darum geht, sie wirklich zu verurteilen.
0: Ja, man kann das jetzt
1: und trotzdem noch. Darf ich mal aus der Sicht der Musikerin sprechen, ist natürlich, also fand ich halt auch schön an dem Text, dass du geschrieben hast, dass, weil PJ Harvey ja auch als die bessere Musikerin gilt, was sie an der Gitarre ja auch ohne Zweifel ist, aber es heißt ja nicht, dass die Songs die besseren sind. Also ich schreibe halt auch mal, dass PJ Harvey auch immer selbst an ihren Skills zum Songtexten gezweifelt hat. Und ja. Also wofür Courtney Love ja wirklich überhaupt keine Props gekriegt hat, finde ich im Nachhinein immer noch unglaublich, für ihre absolut großartigen lyrischen Songtexte. Also
0: sie hat eigentlich alles von weggenommen, ja. Wovon der Netzfeminismus der 10er Jahre handelte. Also sie hat wirklich in den 1990er Jahren all diese Themen, die jetzt erst, oder die erst seit 2014 oder so im Mainstream angekommen sind, hat sie einfach wirklich in perfekte poetische Songs gepackt.
1: Aber gleichzeitig wollte ich noch sagen, ja, aber das mit der Gitarre bei PJ Harvey muss man ihr schon noch zugute halten.
0: Ja, also PJ so Harvey immerhin, ist die bessere Gitarristin.
1: Nein, nicht die bessere. Sie ist überhaupt interessiert daran, toll Gitarre zu spielen. Das würde ich jetzt, also Courtney Love ein bisschen kritisieren an dem Punkt, aber gut, das geht jetzt zu weit.
0: Ja.
1: Also generell ist, glaube ich, der Witz an dem Artikel einfach, dass du halt anhand von diesen beiden Personen auch sehr viel über die Gegenwart der 90er festmachst, zum Beispiel über Körperbilder.

0: Also so ein bisschen die These, Frauen dürfen zwar kreativ und laut sein, aber nur dann, wenn sie schlank und zart sind. Und ist das heute anders? Ist das heute anders oder ist es einfach nur unsichtbar?
1: Genau, also ob es heute anders ist, also ich glaube schon, dass es heute
2: natürlich
1: anders ist. Also ich denke auf jeden Fall, dass es heute anders ist.
2: Allein schon,
1: ist.
2: Dass wir jetzt drüber sprechen können.
1: Also es gibt schon auch immer noch, also Sabrina Carpenter, es gibt ja schon jetzt wieder diese neue Riege von Musikerinnen, die sich so ganz unterwürfig geben und sagen, das wäre jetzt auch irgendwie Feminismus. Und da und das, es gibt es zwar schon, aber es gibt eben auch noch sehr viel mehr. Und in den 1990er Jahren war eben dieses, das war einfach nicht vielfältig genug. So. Also heutzutage würde mich eine PJ Harvey auch gar nicht mehr stören. Weißt? Also heutzutage kann die doch magersüchtig sein, wie die will.
2: Also es gab ja,
1: aber es war ja das gängige Ideal.
2: Es gab ja erstens generell weniger Role Models, sag ich mal so doof, das Wort, ich mag das eigentlich gar nicht, weil es Frauen schon wieder in so die Pflicht nimmt, für irgendwas da zu sein, aber Künstlerinnen können doch einfach mal Kunst vor Kunst machen, so. Aber okay, also es gab generell ja weniger Musikerinnen, die sichtbar waren, und da fiel so eine PJ Harvey natürlich auch schon mehr ins Gewicht, sozusagen. Das ist auch aus der heutigen Sicht schwierig, also das so eins zu eins jetzt so wiederzugeben. Also ich finde das in dem Artikel sehr viele Clips, also ich finde es ein bisschen schwierig, das so wiederzugeben alles, weil du hast es in dem Artikel halt so gut auf den Punkt gebracht, also diese Clippen auch so umschifft.
1: Ja, okay.
2: Und
1: zum Beispiel auch so auch an so ganz kleinen Details, zum Beispiel PJ Harvey hatte halt ein Verhältnis mit Nick Cave, und das wurde ihr, das ist auch irgendwie patriarchal, ich weiß nicht, so die jüngere Frau mit dem etwas älteren Songwriter, klar definiertes Verhältnis, irgendwann auch wieder getrennt. Und bei Courtney Love, da war es, Kurt Cobain war halt sogar jünger als sie. Und sie war auch noch
2: klein,
1: 15 Zentimeter, 20 also Zentimeter größer. Also das wurde ihr alles vorgeworfen.
2: Ja, ich finde, dass du das sehr lustig auch darstellst.
1: Ja, ist auch
2: dass,
1: witzig.
2: Dass sie also Courtney Love nicht nur verziehen haben, ein paar Jahre älter zu sein als ihr Ehemann, sondern auch noch ein paar Zentimeter größer. Ich meine, das ist schon wirklich auch ein bisschen Slapstick, muss man sagen.
0: War es nicht bei John Lennon und Yoko Ono ähnlich ein bisschen, oder? Die war, glaube ich, auch älter oder zumindest nicht jünger. Und wurde ja auch also als Hexe und überhaupt, also hat es ja richtig, richtig abbekommen.
2: Es gibt ja auch so, ich weiß nicht, wer das gesagt hat, von irgendwem stammt das großartige Zitat, wäre Kurt Cobain mit Yoko Ono zusammen gewesen und John Lennon mit Courtney Love, hätte es überhaupt keine Probleme gegeben, weil Courtney Love, so diese bisschen trashig blonde, weiße Frau.
1: Das wäre eigentlich in den 70ern ganz
2: so
1: gut angekommen.
2: Freizügig vielleicht. Und so, ja Gott. Irgendwie wäre die da als Hippie so durchgeschlittert. Ja. Und Yoko Ono hat ja auch ziemlich viel Rassismus natürlich abbekommen.
1: Also
2: wäre jetzt in dieser Indie, also Indie ist ja auch rassistisch, aber trotzdem glaube ich, dass Yoko Ono und Kurt Cobain hätten die Leute vielleicht zusammen gesehen.
1: Ja, so ist es. Aber trotzdem diese Hexenjagd, genau. Also in den 70er Jahren war das eben auch schon ganz stark. Und ich habe halt in dem Kapitel in den 70er Jahren habe ich auch das Gute und das Bad Girl zusammen gedacht, aber nicht aus meiner Sicht, sondern aus der Sicht der Gesellschaft. Also ich dachte, es könnte doch sehr reizvoll sein, so Polaritäten mal miteinander zu vereinen, und habe dann über Karen Carpenter und Yoko Ono geschrieben.

0: Ich würde vorschlagen, wir reden jetzt über jedes Jahrzehnt noch eine Viertelstunde. Jetzt ist eine Viertelstunde rum. Jetzt könnten wir nämlich zu den 2000ern kommen, wenn ihr wollt. Ja. Mal gucken, wie lange wir brauchen. Ja, die 2000er, das Jahrzehnt der Widersprüche, oder?
1: Ja.
0: Inwiefern?
1: Ich glaube, es ist auch das Jahrzehnt, in dem so die Dämmerung heraufzog, also in dem sich einerseits die ganzen patriarchalischen Muster noch so verfestigt haben. Also es gab ja damals diesen Trend, die Mädchen alle in rosa und die Jungs alle in blau. Oder auch dieses Chips für den Mann und Chips für die Frau. Und auch, also auch in der Werbung war Sexismus ganz groß. Also es war, glaube ich, nochmal so ein letztes Aufbäumen des Patriarchats, eine Verfestigung auch von ganz krassen Körperbildern, wie Frauen aussehen müssen, auch charakterlich ganz schlimm diese ganzen Catfight-Szenen, wo in den Medien immer so inszeniert wurden, immer dieses Girl versus Girl, da gibt es ja dieses tolle Buch von Sarah Chilper darüber, und andererseits aber eben auch schon die totale Gegenbewegung zu all dem. Also zum Beispiel habe ich über die Gruppe Gossip geschrieben, die ja auch aus Olympia Washington kam, und plötzlich gab es halt auch so eine Stadt für Olympia Washington, die dann schon so eine 10-jährige Riot-Grill-Geschichte hatte und wo es halt dann ganz viele Außenseiter gab, die Punks waren und die für mehr Vielfalt, auch für ein anderes Dicksein und gegen Fettshaming gekämpft haben und so. Und das war halt, also ich würde sagen, und gleichzeitig gab es ja auch diesen Weg von MTV zu YouTube und zu MySpace, also dieser Weg in die sozialen Netzwerke rein. Und die sozialen Netzwerke haben sich ja für Frauen dann doch als echt sehr positiv erwiesen. Also ich glaube wirklich, bei allem, was man Schlimmes sagen kann über Hater und über alles, ich glaube wirklich, ohne soziale Netzwerke würden wir jetzt hier gar nicht sitzen und diese Sendung machen und darüber reden. Also ich glaube wirklich, dass die total viel, also viel bewirkt haben, einfach an den Möglichkeiten von Austausch, von Problembenennungen einfach. Also ich glaube wirklich, die Männer hätten den Frauen nie mehr zugehört. Das glaube ich wirklich. Und soziale Netzwerke, da musste ganz viel Druck sein. Das war eben auch schon in den Nullerjahren angelegt.
0: Okay, ein Nicken auf der anderen Seite, also Konsens.
2: Ja, eigentlich ja erst in den Zehnern, in den Nullern war halt viel Internet, aber also das wirklich in den Zehnern.
1: Man könnte aber auch sagen, die Nacht am tiefsten ist der Tag am nächsten, aber die Nacht war wirklich sehr tief, als zum Beispiel Amy Winehouse gestorben ist. Also dann, also diese Hetzjagd auch auf Amy Winehouse, das war Wahnsinn. Oder auch die Hetzjagd auf Britney Spears von den Medien, also was die Paparazzi sich in den Nullerjahren alles geleistet haben, was sie alles dachten, wie sie mit prominenten Frauen umgehen dürfen. Das war quasi so die Zuspitzung, der Höhepunkt all dessen, was in den Jahrzehnten vorher passiert ist. Weil einerseits es eben schon das Internet gab, mit all den vielfältigen Möglichkeiten, aber andererseits eben auch die alteingesessene Presse diese Macht noch hatte. Und dadurch waren halt was diese Boulevardzeitungen in England, die sie mit Amy Winehouse erlaubt haben, das war so schlimm. Und das wäre halt im Zeitalter von wirklich Social Media, wie es dann in den 10er Jahren war, wäre das gar nicht mehr möglich gewesen. Also die Nullerjahre waren irgendwie auch noch das letzte Jahrzehnt, in dem Pop noch auf die alte Weise funktioniert hat, aber eben auch schon auf die neue so.
2: Ich glaube,
1: zum Beispiel habe ich auch in meinem Artikel bei Amy Winehouse habe ich zum Beispiel geschrieben, dass sie hat echt noch versucht, ihr Album Back to Black auf den Straßen von Camden, von Camden Town zu performen sozusagen. Also sie hat das natürlich auch angefeuert, also das versteht man auch, wenn man junge Künstlerin ist und sie hat diese Platte Back to Black ja wirklich selbst geschrieben, 98% aller Akkorde stammen von ihr und Texte auch und gesungen auch. Also ich verstehe, dass man dann denkt, ich muss das alles irgendwie der Öffentlichkeit zeigen, wie das alles gedacht war. Das hat sie so in den Straßen und Campen performt, aber die Paparazzi waren eben schlimmer so.
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0: so Figuren wie, wie Gossip oder Lady Gaga, die ja auch also wirklich die Nullerjahre sehr repräsentieren, würdet ihr sagen, dass die beiden Figuren dieses Ausnahmefrau-Konzept, das ihr ja auch formuliert habt, dass die das beendet haben sozusagen? Oder ist es eher einfach nur eine neue Form der Vereinzelung, was Gossip und Lady Gaga repräsentiert haben?
1: Ja. Nee, also ich reg mich einfach wirklich immer auf, wenn ich irgendwo lese, das Ausnahmetalent, weil das sagt ja halt einfach, dass Frauen nichts können, aber die eine kann es jetzt halt einfach mal. Und unser Buch handelt ja eigentlich auch ein bisschen davon, sich zu überlegen, was waren bei jeder dieser Musikerin, was genau war es denn, womit man diese Frau jetzt wieder beseitigen wollte irgendwie so, und warum kam sie trotzdem durch, also wie hat sie es trotzdem geschafft durchzukommen, und was hat das mit den Techniken und mit dem jeweiligen Zeitgeist und mit den jeweiligen Medien eben, wie was du jetzt sagst, über Internet und so zu tun. Also das war eigentlich so ein bisschen das, was wir uns angeschaut haben bei den einzelnen Musikerinnen. Das ist sehr komplex.
2: Ja, aber die Frage, genau, und wie du ja auch schon sagst, genau, also die Lady Gaga habe ich auch so beschrieben, dass sie versucht hat, diese Celebrity-Kultur noch einmal aufzuführen, sie gleichzeitig auch zu beenden. Genau, also das, und Gossip auch. Nur eben, also die eine hat das halt so im kompletten Übermainstream geschafft, sozusagen im theatralischen Superstar-Modus, versucht, den Superstar-Modus zu beenden. Lady Gaga hat sich ja auf dem Höhepunkt ihres ersten Erfolges dann plötzlich wieder als Mensch präsentiert. Also das war, fand ich ganz schön beachtlich, so. Also wie schnell sie ihre Kostüme dann aber auch wieder ausgezogen hat und gesagt hat, ich will jetzt nackt sein. Also ich glaube, es war wirklich, also nackt im positiven Sinne. Ich meine, ich will jetzt meine Haut so zeigen, wie sie wirklich ist und so. Und also ich glaube, Lady Gaga hat total gut, an Lady Gaga kann man total gut den Wandel, also den Umschlag des Jahrzehnts festmachen, weil ihren ersten Aufschlag hatte sie ja 2008 mit The Fame, und da war sie eben noch diese total auf die Spitze getriebene Celebrity-Kultur, also, und aber eben schon mit so David Bowie-Touch und nicht mehr so im langweiligen, neureichen Style von Victoria Beckham oder so. Und dann plötzlich, als dann Instagram und Twitter und alles plötzlich so wichtig wurde, und Facebook natürlich auch, dann war sie plötzlich einfach doch auch die nahbare politische Kämpferin für Frauen- und Schwulenrechte. Und beides hat man ihr irgendwie abgenommen, und ja.
1: Das ist ja bis heute beides. Also wer sie jetzt gesehen hat auf ihrer Tour, gerade war sie ja in Berlin die letzten 2 Tage.
2: In unserem Stadtviertel.
1: Also da gibt es ja auch eine riesige Mischung aus dieser theatermäßigen Performance und dann plötzlich einfach so allein am Klavier. Und man denkt so, also ich war nicht dort, aber ich habe halt Ausschnitte im Netz gesehen. Ah, sie liest sogar noch, sie spielt am Klavier und liest am Zettel ab. Also sie hat da einen Klavierzettel liegen. Was man jetzt nach diesem ganzen Bombast, hätte man gedacht, ja, dass sie jetzt nicht den Zettel braucht.
0: Habt ihr eigentlich Lady Gaga von Anfang an verstanden als Kunstfigur? Weil ich überhaupt nicht. Ich fand die ganz schlimm am Anfang, weil ich dachte, das ist halt so furchtbarer Mainstream-Pop. Ich will damit nichts zu tun haben. Und erst in den letzten 10 Jahren habe ich gedacht, ah, okay, die wollte auch was mitteilen. Oder die ist einfach queer, ja.
2: Das verstehe ich absolut. Meine sehr gute Freundin Maria, die war auch so Designerin, die waren auch diese frühen Lady Gaga-Videos, Paparazzi, so ganz schlimm, so. Dieses Hawaii-mäßige Image und dieses, ich verstehe das, ich verstehe total, dass man das schrecklich finden konnte. Ich war von den Videos auch ein bisschen abgeschreckt, aber ich habe die trotzdem von Anfang an, würde ich mal behaupten, verstanden, weil ich mochte, es war der Zeitpunkt, wo ich selber anfing, mich auch ein bisschen mehr als Sängerin zu inszenieren, mehr, also wo ich meine eigene Band gegründet habe, und zu dem Zeitpunkt 2008, war das eigentlich wirklich noch gar nicht so üblich, dass man, also Lady Gaga, die hat sich plötzlich das ganze Gesicht geschminkt, und bis zu dem Zeitpunkt war eigentlich das Ideal, war einerseits so hochgepitcht und so unnatürlich, aber trotzdem natürlich, das habe ich so gehasst. Also ich mochte einfach, dass sie sich eine blaue Blume ins Gesicht malt und so. Also ich mochte dieses total Exzentrische von Anfang an.
1: Und die Musik?
2: Die Musik habe ich erst ein bisschen später verstanden, tatsächlich erst so 2012 oder so, habe ich gemerkt, dass diese Frau sensationell gut darüber reden. Also ich finde sie eigentlich gar nicht queer, also von den Texten her. Und ich finde eigentlich, obwohl sie ja immer so als Schwul-Ikone aufgetreten ist, ich glaube, das war schon ein kleines bisschen, weil das schon auch der Versuch, ein Publikum zu finden, so à la Madonna, so, die hat es ja auch super. Also ich fand die, ich weiß nicht, wie du das siehst, also ich finde ihre Texte handeln total von von heterosexuellen Begehrensspielchen.
0: Ja, vielleicht dann doch eher schwul, also quasi das Begehren auf die Männer bezogen, dann passt es ja mit der schwulen Kultur wieder ganz gut.
2: Ja. Genau. Also das ist ein Song mit Bad Romance, aber ich finde, sie hat die Männer wirklich am Punkt ihrer... Also ich fand Bad Romance sensationell. 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Also dieses... Also fast schon todesmutig hat sie sich da ja auch in ihren Videos gezeigt, wie sie da mit den Männern kämpft. Also ja. Also da möchte man doch noch einen Erste-Hilfe-Kasten daneben stellen. Es gibt ja auch dieses eine Video, wo dann der Typ am Ende tot ist, so, nachdem sie Sex mit ihm hatte. Also schon auch, es hat auch schon fast was Kriegerisches, so als würde sie so in diesen Sohn, also wie so, vielleicht Texte, die wirken, als würde man schon wieder davon ausgehen, dass Männer soldatisch sind, dass man als Frau da noch irgendwie mitkommen muss. Und, ja, ambivalent, aber ich mochte die irgendwie, die irgendeine Ehrlichkeit hatte das meiner Meinung nach, irgendeine gute Beschreibung. Von Wahnsinn.

0: glaube in den Zehner, also jetzt sind wir ja schon quasi in den Zehnern.
1: Ja, kannst gerne den Übergang machen, genau.
0: Ja, genau, also zwischen Nullern und Zehnern war auch noch Indie und Main, also jetzt was Frauen betrifft, Indie und Mainstream mehr getrennt, so. Also deswegen verstehe ich auch, wenn du sagst, so fand sie irgendwie schrecklich und so. Also jetzt in der Wahrnehmung hätte man jetzt dann gar nicht jetzt unbedingt Best Dito und Lady Gaga zusammen gedacht, weil Best Dito kam so eindeutig aus einer Queercore-Band und aus einer Hardcore-Szene und oh wow, dass die jetzt auf einmal Erfolg hat, das war noch richtig so ein Thema, da wusste man noch, die hat es jetzt nicht von Anfang an darauf angelegt, da war schon viel überhaupt halt im Indie-Club zu performen und so.
2: Also die beiden Figuren hätte man auch gut zusammendenken können, finde ich. Also ich finde es sehr spannend, aus was für armen Verhältnissen Best Dito kommt, also in einer Wohnwagensiedlung aufgewachsen, hallo, und Lady Gaga, so Upper East Side
0: Girl. Also ich und Bernadette Hengs waren zusammen auf dem ersten Gossip-Konzert in Berlin, wann war das?
2: 2008.
0: Im Magnetclub im Prenzlauer Berg, da wo heute unser Bioladen ist. Jedes Mal, wenn ich in diesem Bioladen bin, an der Theke, da war Best Dito. Also es war jetzt schon, also was ich nicht, vielleicht ein 200er Club oder so.
2: 2007.
0: Ja, also da war ja Lady Gaga. Ja. Also was ich damit sagen will, ist, dass heutzutage, ja, gerade wenn es um Frauen in der Musik geht, gar nicht mehr so riesig unterschieden wird zwischen Mainstream und Indie. Das finde ich auch ein interessantes Thema, aber gut, das nur am Rande.
2: Wenn wir über die 10er Jahre reden, müssen wir auch unbedingt über die Politisierung reden. Also ich denke, das haben wir beschrieben, die Protest ist weiblich, heißt ja unser Kapitel über die 10er Jahre. Und das war ja bis zu dem Zeitpunkt eigentlich auch noch gar nicht in der Popkultur selbstverständlich, dass der Protest weiblich ist. Eigentlich hat man sich den Protestsänger immer männlich vorgestellt. Und die Frau war höchstens so die Provokateurin oder so. Und durch den Netzfeminismus und aber auch durch die Demonstrationen, die ausgelöst wurden durch soziale Bewegungen auf Facebook, waren plötzlich Frauen auf eine ganz andere Art politisiert und auch im Zentrum, und plötzlich konnte man einfach so feministische Forderungen einbringen. So. Also wir haben das ja auch gemacht. Also ich habe diesen Unterschied sowas von mitbekommen.
0: Absolut.
2: Ich weiß noch so 2011, als wir den ersten Slutwalk organisiert haben, ich weiß noch, da waren vier Leute saßen im Zimmer und haben geredet, wir sollten mal eine Demonstration machen gegen Vergewaltigungsmythen und was Slut-Shaming ist, und das wusste wirklich kein Mensch. Und
0: ich erinnere mich, es war ja eine weltweite Bewegung, aber trotzdem musste sich das ja jedes
2: Land neu erobern.
0: Neu erschließen. Ja, also es war dann von Anfang an, oh, die weltweite Slutwalk-Bewegung, ja, aber in Deutschland saßen halt trotzdem, weiß ich nicht,
2: ja,
0: 10 Leute, würde ich mal sagen, im Raum und haben gesagt, was ist denn das Slut-Shaming? Und also musste man sich.
2: Also wir haben wirklich die Medien von Anfang an darüber sozusagen aufgeklärt, aber plötzlich ging das halt. Weißt du, also wenn ich in den Nullerjahren irgendwo eine Aufklärungs-E-Mail an RTL oder die Bild-Zeitung geschrieben hätte, hätte die das nicht interessiert. So irgendeine Spinnerin, die irgendwas schreibt. Aber plötzlich konnte man halt mit dem Slut-Walk, haben wir plötzlich unfassbar den gesamten Mainstream erreicht, quasi über Nacht. Ich kann nicht in Worte fassen, was für ein Wahnsinn das war, oder?
0: Ich erinnere mich auch noch,
2: wir haben ja schon in den 90ern für Feminismus gekämpft, so, und für die dritte Welle, und dass man diese ganzen Themen mal ernst nimmt. Und das ist ein unvergleichliches Lebensgefühl, wenn es plötzlich einfach mal angenommen wird.
1: Ja, also genau, ihr habt vom Slutwalk gesprochen. Es gab auch, ich glaube, Femen war auch in der Zeit, ne? Pussy Riot. Also das war die Zeit, wo ja quasi der Feminismus cool wurde. Oder genau. Ich will jetzt nicht sagen sexy, aber genau, also wo junge Frauen sich damit positiv identifiziert haben und nicht mehr dafür geschämt haben. Insofern ein Mords als revolutionär eigentlich und ein Mordsfortschritt. Es sei denn, es ist ein Indiz dafür, dass der Feminismus dadurch harmloser geworden ist oder mainstreamiger oder angepasster.
0: Also ich finde das jetzt ein bisschen problematisch, weil man da jetzt wieder schon so tut, als hätte es Riot-Grillen nicht gegeben. Also hat es in Deutschland wenig gegeben, aber international ja schon. Und da war ja immer, also dass Feminismus sexy und cool ist, hieß es ja da auch schon.
2: Ja, aber nicht im Mainstream. Aber es hat keiner so gesehen. Also ich glaube, also dass es Schulklassen erreicht.
0: Ja, klar.
2: Also das ist so.
0: Ich wollte es nur trotzdem dazu sagen, ja, weil wir haben 50 Seiten über Bikini viel im Buch.
2: Ja, also der Feminismus war natürlich immer schon sexy und cool, aber eben haben die Leute das so nicht wahrgenommen. So.
1: Also Leute, die sich selber für cool halten, meine ich, ja. Also ich, dass junge Frauen, die sich selber für cool halten, das dann auch cool finden, so den Unterschied meine ich. Und das Missy Magazine kam 2008.
0: Ja, die Riot Girls haben sich auch für cool gehalten.
2: Ja, aber es war gar, waren halt nicht so viele.
0: Ja, klar, aber die sich damit identifizieren.
1: Wir müssen es, glaube ich, ein bisschen differenzieren zwischen so einer Subkultur, wie ihr seid, also so einer Bohème, vielleicht auch künstlerischen Bohème, und dann eben die meinetwegen Studierenden. So, also welche Szene meinen wir jetzt? Und ich meine jetzt eher so ein bisschen eine breitere Masse an jungen Frauen, die jetzt...
0: Ja, genau, aber das... Genau. Ja, richtig. Ja,
2: ich will ja genau die Revolution, hallo, über die ich gerade geredet habe.
0: Ja, aber genau, aber die kamen ja daher, dass schon 20 Jahre vorher Leute das eben gemacht haben. Also es ging ja, ich verstehe sehr genau, wie du das meinst, aber ich meine ja nur, Sato kam ja auch nicht aus einem luftleeren Raum und auch nicht nur aus Toronto, sondern daher, dass eben... Ich meine, schon, aber gab es ja auch schon. Also ich meine, es gab es ja alles schon.
2: Es war ja eigentlich auch der Witz. Also ich würde sagen, der Witz oder auch das Einmalige an diesem Moment war ja, dass, also normalerweise war es ja so, wenn es 20 Jahre später plötzlich eine neue politische Bewegung gibt, dann haben die halt neue Theorien oder so,
0: genau,
2: neue Philosophien. Aber der Witz an diesem 10er-Jahre-Feminismus war ja, dass plötzlich massenwirksam wurde, was aber schon in den 1990er Jahren halt erprobt worden war. So, oder auch an Universitäten schon durchexerziert
0: worden. Ja, also Gender Studies gab es ja seit den Nullerjahren.
2: Ist es ja nicht 90ern.
0: Ja, aber ich meine jetzt, dass man studieren kann, ist glaube ich seit 2000 oder so.
2: Ja,
0: klar, gab es schon in den 90ern.
2: Genau.
0: Ja,
2: nee, aber es war halt einfach...
0: Ja, aber es war halt nicht
2: so eine Art Explosion. Und
0: die Frage ist halt, warum ging es plötzlich, warum war es plötzlich Mainstream und vorher war es nicht Mainstream in Deutschland? Das ist ja die Frage.
2: Ich glaube, das liegt am Internet. Also ich glaube, das liegt wirklich daran, dass es einfach plötzlich möglich war. Also ich glaube, wenn so viele Leute über gleiche, sagen wir mal, Erfahrungen mit sexueller Gewalt berichten, also wenn das wirklich so dermaßen evident wird, dass man es ja auch schon fast wieder in Frage stellen kann. Also das haben mir damals auch viele gesagt, warum hört man uns nur zu, wenn wir 1000 sind? So? Warum hört man den 3 nicht zu, so ungefähr? Aber trotzdem ist mal positiv gewendet, muss man sagen, okay, aber plötzlich war halt mal klar, ey, wir haben ein Sexismusproblem in Deutschland. Das war ja vorher gar nicht klar. Also das Wort Sexismus war ja ein Schimpfwort. Es war ja eigentlich, wenn jemand gesagt hat, ich lebe in einer sexistischen Gesellschaft oder einem Patriarchat, da haben die Leute gesagt, du bist verrückt, bildest dir das nur ein. Was hast du denn für ein komisches Verständnis von Wirklichkeit?
1: Ihr habt doch alles erreicht, ist doch alles gut. Ja.
2: Genau. Das muss ich mir vorstellen, plötzlich sitzen da ganze Schulklassen. Also ich freue mich darüber immer noch wie ein Kind, dass dieser Moment möglich war. Also plötzlich wissen alle, was das ist, was das meint, welche Themen das hat, können das jederzeit überall nachlesen. Das ist schon eine politische Revolution.
0: Du hattest ja jetzt gesagt, Femen und Slutwalk und Pussy Riot, und ich würde auch noch Pink Stings dazu nennen mögen. Also Pink Stings war, glaube ich, auch super wichtig, auch gerade für so, die sind ja wirklich in die Schule und haben mit den Leuten gesprochen. Also es waren Stevie Schmiedel und so Leute, also es waren wirklich auch einzelne Akteurinnen, die wirklich auch ganz schön gelitten haben, persönlich, muss ich echt mal sagen. Also Stevie Schmiedel hatte echt Angst, weil die hat ja gegen Sexismus in der Werbung gekämpft, und die hatte wirklich Angst, dass irgendwelche so Werbe... Was weiß ich? Ja, egal, okay.
2: Er hat halt einfach wirklich auch physische Angst.
0: Ja, ja, genau. Also es ist schon ganz schön krass erkämpft worden, das Ganze. Also auch nicht nur mal um das Thema, also jetzt auch nicht nur von Rockmusikerinnen.
2: Ja, ja, also es war plötzlich umgekehrt. Also das Witzige ist, in den 90ern hat man immer so gedacht, die Rockmusikerinnen gehen so mutig voran und können die Gesellschaft nicht mal hinterherkommen. So. Und in den 10ern war es ja dann eigentlich so, dass die Gesellschaft mutig voranschritt und dann die Rockmusikerinnen dann noch ein bisschen hinterher gewackelt sind. Das ist dann mal so.
0: Ja. Also im Buch jetzt bei den 10er Jahren natürlich ein Porträt war Pussy Riot. Da war es natürlich aufgrund der Diktatur in Russland noch mal ein bisschen... Also in Russland gibt es ja gar keinen Feminismus jetzt wieder so wie hier. Also die Mascha Aleshina hat ja im Interview mit Kerstin Hellinger für den Spiegel interviewt, 2019 oder so. Also ist auch ein Buch abgedruckt. Sowas.
2: Mainz.
0: interviewt und hat halt gesagt, nee, also in den Universitäten in Moskau geht es nicht um Feminismus, muss man nicht denken. Da war ich dann geschockt, also so quasi, weil ich dachte, oh Gott. Also klar, wissen wir ja alle, was in Russland los ist, aber trotzdem war ich davon geschockt. Also irgendwie denkt man ja dann doch immer, das wäre weltweit so ein bisschen, wie das jetzt mit dem Feminismus gerade wieder ist, so ein bisschen ähnlich, also zumindest jetzt.
2: Also was ist ja, also was uns halt sehr wichtig war, war dann dadurch
0: also nicht auch, weltweit, aber ja.
2: Einfach so auf so eine Geschichte der Riot Girl-Bewegung mal so durchzuerzählen. So
0: halt. Genau, also ich sage, weil das Buch heißt ja Rebel Queens und nicht Rock Queens und nicht Musik Queens, so, also weil wir halt sozusagen von diesen Rockmusikerinnen dann nochmal so die Rebellinnen durcherzählen wollten, weil es gibt ja so viele Musikerinnen und wo fängt man an und also sollte sich halt auch so eine Geschichte, so eine Erzählung ergeben. Und dann schließt natürlich Pussy Riot wahnsinnig gut auf zu, also wir haben auch ein Kapitel über Nina Hagen, die ja jetzt in Deutschland jetzt von Musikerinnen, nehme ich da gar nicht aus, jetzt gar nicht so als das große Vorbild gehandelt wurde und plötzlich kommt so Pussy Riot und sagt, boah, Nina Hagen, der Hammer und die ist unser großes Vorbild und so. Also fand ich auch sehr interessant einfach so. Also die haben das dann nochmal jenseits dieser Nina Hagen-Klischees, an denen ja teilweise was dran ist, also wahrgenommen. Also solche Sachen finde ich halt total interessant. Das ist eigentlich auch so ein bisschen, was wir, also das Buch, was wir schreiben wollten. Also einfach auch mal so, oder?
2: Ja,
0: so.
2: Auch eine Erzählung, die auch dann in sich, also teilweise, ich glaube, der Bikini-Kill-Artikel liest sich meiner Meinung nach teilweise einfach auch für eine Kurzgeschichte und so. Also das Ziel war auch, dass man beim Lesen so ein bisschen vergisst, dass man jetzt gerade ein Musikbuch liest. So. Das ist einfach, dass man
0: das
2: so...
0: Das war mein Ziel nicht, ich wollte immer wieder auf die Musik hinaus.
2: Dass man sozusagen, ja, man kann es auch einfach lesen als wirklich spannende Geschichten, über Menschen, die irgendwas bewegen.
0: Nee, aber das meine ich gar nicht. Ich meine jetzt einfach so Querverbindungen, die sonst nicht gemacht werden. Weil klar, dann liest du irgendwo, Pussy Riot ist von Nina Hagen, dann beeinflusst er, dann denkt sich auch wieder keiner was dabei. Aber was bedeutet das eigentlich, dass es in Deutschland so eine wichtige Punk-Sängerin gab, die ja jetzt auch wieder in unseren Kontexten jetzt nicht den Respekt kriegt hat und so weiter und so fort.
2: Ja, also Nina Hagen hat vor kurzem ein ganz fantastisches Album gemacht. Also das Problem ist ja, dass viele dieser Musikerinnen nach den ersten 2, 3 Alben halt keine Beachtung mehr fanden. Aber in Wirklichkeit
0: das ist haben die ja ganz... Das ist ein internationales Problem.
2: Ja, aber haben die ja ganz... Haben die auch 15 Alben gemacht. So.
0: Das war auch so ein Thema, als wir das Buch gemacht haben. Ja, welchen Ausschnitt wählt man jetzt? Man will ja auch nicht edgistisch sein. Also natürlich... Immer muss man ja irgendwie beim Anfang anfangen und bei der jungen Person.
2: Ja, weil die junge Person ja diesen Durchbruch geschafft hat.
0: So. Ja, genau. Aber ja.
1: Wir fassen mal zusammen, die 10er Jahre waren auf jeden Fall ein Jahrzehnt, die endlich mal wieder eine nennenswerte feministische, queerfeministische Bewegung an den Start gebracht hat, aber gleichzeitig gab es dann auch sowas wie Gründung der AfD, antifeministische Hetze, also das kam auch.

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Liebe Jazzfreundinnen und Jazzfreunde, herzlich willkommen zur heutigen Jazzmatinee am Sonntag im Radio Dreieckland auf der Frequenz 102,3 terrestrisch und weltweit über den Computer per Livestream zu empfangen unter der Webadresse www.rdl.de. Heute stelle ich Ihnen zunächst im Rahmen der Konzertnachlese das aktuelle Album des Schlagzeugers Eric Enecke vor. Und dann folgen wieder eine ganze Reihe neuer Alben diverser Label. Nähere Informationen zu sämtlich heute vorgestellten Alben finden Sie wie immer in der ausführlichen Ausschreibung dieser Sendung auf der Website von Radio Dreieckland. Und die Alben sind auch im guten Fachhandel erhältlich bzw. zu bestellen. Dazu gibt es auch noch einen Konzerthinweis für die kommende Woche. Live aus dem Studio am Mikrofon begrüßt Sie wieder einmal ganz herzlich Michael van Gee. Zu Beginn hörten Sie den Eric Enecke Jazz Express mit der Jimmy Heath-Komposition Gemini. Und die Band besteht aus dem Leiter und grandiosen Schlagzeuger Eric Enecke, dem Trompeter Nico Schepers, der Saxophonistin Tineke Postma, dem Pianisten Rob van Bavel und dem Bassisten Marius Beetz. Und dieser Track und weitere 9 Tracks stammen aus dem Album Place the Music of Kenball Adderley, das Ende Juni 2024 aufgenommen und vom Label Timeless Records letztes Jahr veröffentlicht wurde. Übrigens dem 50. Todesjahr des herausragenden Altsaxophonisten Kenball Adderley. Grund für die Vorstellung dieses wirklich wunderbar swingenden Albums ist das umjubelte Konzert des Linus Eppinger und Sam Brashear Quartetts letzten Montag beim Jazzkongress hier in Freiburg, bei dem ganz besonders auch der 79 Jahre alte Schlagzeuger Eric Enecke mit seinem wirklich großartigen Spiel begeisterte. Nach dem Konzert hatte ich dann Gelegenheit, mich mit ihm etwas länger zu unterhalten und er gab mir dann, quasi als Dankeschön, dieses neue Album seiner Band mit, damit ich es in der Jazz-Matinee vorstelle, was ich natürlich sehr gerne hier tue. Es ist übrigens Eric Enekes 200. Album, bei dem er als Schlagzeuger mitwirkt und unterstreicht nachdrücklich die Bedeutung dieses in Europa einzigartigen Schlagzeugers, der seit Jahrzehnten bereits auf der Szene ist und der am 1. April kommenden Jahres 80 Jahre alt wird. Musikalisch enthält das Album Aufnahmen, die vorwiegend Anfang der 1960er Jahre vom damals führenden Kenball Adderley Quintett gespielt wurden. Und Komponisten der Tracks sind neben Jimmy Heath, Victor Feldman, Yusuf Lateef, Ned Adderley und Sam Jones, alles Musiker, die damals bei Kenball Adderley gespielt haben. Und dazu kommen noch 2 Tracks von Quincy Jones. Hören Sie noch einen weiteren Ausschnitt aus diesem wirklich swingenden Album, und zwar die Quincy Jones Nummer. This is Business.

Soweit ein weiterer Ausschnitt aus dem Album Place the Music of Kenball Adderley, und zwar The Eric Enecke Jazz Express. Soweit dann auch zur Konzertnachlese und damit dann zu den neuen Alben diverser Label. Weiter geht es jetzt mit der Sängerin Simone Koppmeier und dem Gitarristen und Sänger Viktor Gernot. Ihr Album trägt den Titel You Wonderful You. Es wurde in Wien in Österreich aufgenommen und vom kleinen, aber feinen Label Lucky Mojo Records veröffentlicht. Wenn Simone Koppmeier und Viktor Gernot aufeinandertreffen, dann entsteht mehr als ein klassisches Vokalduett, denn das Album enthält ein fein austariertes Spiel aus Timing, Textverständnis und klanglicher Intuition. Statt die insgesamt 13 Standards museal zu behandeln, öffnen die beiden Musiker den Dialog von Irving Berlin bis hin zur Bossa Nova und lassen viel Raum für spontane Interaktion. Und damit trägt das Album die Handschrift echter Ensemblearbeit. Phrasen verschieben sich, Dynamiken atmen und die Band mit Thomas Kugi Saxophon, Paul Urbanek Klavier, Karl Seyer Bass und Reinhard Winkler Schlagzeug reagiert auch in Echtzeit. Gernots Bariton trifft dabei auf Koppmeiers geschmeidige Präzision, wodurch ein Spannungsfeld entsteht, das stets in Bewegung bleibt. Und das Resultat ist kein nostalgischer Rückblick, sondern eine elegante, sehr gegenwärtige Lesart der Duett-Tradition. Hören Sie als Ausschnitte die beiden großartigen Hits Straighten Up and Fly Right, das vor allem durch den Sänger Nat King Cole bekannt wurde, und Come Fly With Me, das durch Frank Sinatra populär wurde.

Soweit zwei Ausschnitte aus dem Album You Wonderful You der Sängerin Simone Koppmeier und des Sängers Viktor Gernot, veröffentlicht vom Lucky Mojo Label in Österreich. Vor mir liegt jetzt das neue Album des Antonio Farao und Stefan Belmondo Quintetts, das den Titel trägt Do It und das im Oktober 2025 aufgenommen und vom Label Notes Around veröffentlicht wurde. Der 1965 geborene italienische Pianist Antonio Farao und der 1967 geborene französische Trompeter und Flügelhornist Stefan Belmondo arbeiten bereits seit vielen Jahren zusammen und auf dem neuen Album werden sie von einer wirklich erstklassigen Rhythmusgruppe mit Thomas Bramery Kontrabass und Benjamin Enoch Schlagzeug unterstützt. Das Ergebnis ist eine sehr abwechslungsreiche Mischung von neuen Kompositionen, die alle von den Bandmitgliedern stammen und die freie Improvisationen mit einem ganz besonderen Dialog verbindet, wie sie entsteht, wenn zwei herausragende Musiker mit einer erstklassigen Begleitung zusammenarbeiten. Von Beginn an ist die Musik von einer spürbaren Spielfreude durchdrungen und das nicht nur im Spiel selbst, sondern auch in der Kommunikation zwischen den beteiligten Musikern. Hören Sie als Ausschnitte zunächst die Stefan Belmondo-Komposition Joey's Smile, der die Antonio Farao-Komposition Do It folgt, das Titelstück des Albums.

Eine tolle Band. Das Quartett des italienischen Pianisten Antonio Ferraro und des französischen Trompeters und Flügelhornisten Stefan Belmondo. Do It, so heißt ihr Album. Weiter geht es jetzt mit dem Axel Fischbacher Trio und dem Album mit dem Titel Normal 2, das die Sängerin Tamara Lukasheva und den Saxophonisten Ohad Talmor featured. Das Album wurde als LP vom Label Jazz Sick Records veröffentlicht, ist aber auch digital erhältlich. Mit Normal 2 stellt das Trio des Gitarristen Axel Fischbacher sein neues Album vor und führt eine Arbeit fort, die seit vielen Jahren von Austausch, Offenheit und gemeinsamer musikalischer Praxis geprägt ist. Unter diesem Titel bringt die Band Musikerinnen und Musiker mit sehr unterschiedlichen kulturellen Hintergründen zusammen. Nicht als Konzept, sondern als gelebte Realität auf der Bühne. Im Zentrum steht das Trio mit Axel Fischbacher Gitarre, Nico Brandenburg Bass und Tim Dudek Schlagzeug. Und diese Besetzung bildet ein eingespieltes Fundament, das sich durch Vertrautheit und große Offenheit auszeichnet. Die Musik entsteht im Zusammenspiel, im direkten Reagieren aufeinander, im Wechsel zwischen klaren Strukturen und freien Passagen. Für das neue Album Normal 2 hat Axel Fischbacher 6 neue Stücke geschrieben. Musik, die swingt und den Solisten viel Raum lässt. Mit der Sängerin Tamara Lukasheva und dem Saxophonisten Ohad Talmor erweitert sich das Trio jetzt um 2 weitere Stimmen. Und deren Beiträge fügen sich nicht als Vordergrund hinzu, sondern als Teil eines gemeinsamen Klangbildes, das von Improvisation und gegenseitigem Zuhören lebt. Unsere Musik entsteht durch unsere Leidenschaft für Freiheit, Frieden und soziale Verantwortung. So geht Jazz. Normal 2 ist aus dieser Haltung heraus entstanden, erklärt Axel Fischbacher die Musik des neuen Albums. Hören Sie als Ausschnitt die Axel Fischbacher Komposition Rich Fine Girl.

Soweit das Axel Fischbacher Trio und die Sängerin Tamara Lukaschewa und der Saxophonist Ort Talmor, die hier gefeatured wurden. Das Album trug den Titel Normal 2. Vor mir liegt jetzt das neue Album des Geigers Daniel John Martin, das den Titel trägt Pardon My French und das vom Label Continuum Music veröffentlicht wurde. Der Jazz-Geigenvirtuose Daniel John Martin wurde im englischen Congleton geboren und verbrachte seine Jugend allerdings in Afrika. Und während seiner Zeit im Senegal und in Südafrika kam er mit vielfältigen musikalischen Traditionen in Berührung, die später seinen vielseitigen Stil prägen sollten. Schließlich zog Daniel John Martin nach Paris, wo er bei Didier Lockwood Geige studierte, einem Meister, der seine musikalische Ausrichtung im Jazz maßgeblich beeinflusste. Daniel John Martin gilt als herausragender Vertreter des Gypsy Jazz, eines Genres, das von der Musik Django Reinhardts und Stefan Grappellis in den 1930er Jahren inspiriert wurde. Sein Stil wurzelt in dieser reichen Tradition, wird jedoch durch seine persönliche Handschrift bereichert, indem er klassische Technik mit lebendiger Jazz-Improvisation verbindet. Daniel John Martins neuen Kompositionen des Albums zeugen von romantischen Einflüssen gepaart mit ausgeprägter Musikalität und technischer Brillanz. Und diese inspirierende Mischung aus Klassik- und Jazz-Elementen ist zu seinem Markenzeichen geworden und hat ihn zu einem herausragenden Musiker in Paris, aber auch darüber hinaus gemacht. Das Repertoire des neuen Albums speist sich größtenteils aus seinen frühen Kompositionen und es ist ein sehr ehrgeiziges Projekt, das ein elektrisches Quintett mit einem Streichquartett vereint. Und neben dem Streichquartett in normaler Besetzung mit zwei Violinen, Bratsche und Cello wirken mit der eher Blues- und Rock-orientierte Gitarrist Robin Ford, der Pianisten-Keyboarder Olivier Uttmann, der Bassist Henri Dorina und der Schlagzeuger Francis Arnaud. Hören Sie als Ausschnitte die beiden Daniel und John Martin Kompositionen Alex in the Sky und Pardon My French, das Titelstück des Albums.

Soweit Daniel John Martin auf der Geige zusammen auch mit dem Gitarristen Robin Ford und einer tollen Band Pardon My French. So heißt dieses Album. Weiter geht es jetzt mit dem Nonet des 1970 geborenen österreichischen Trompeters und Flügelhornisten Manfred Paul Weinberger und seinem neuen Album mit dem Titel Transformation, das im November 2025 aufgenommen und vom österreichischen Label ATS Records veröffentlicht wurde. Und zu seinem neuen Album führt Manfred Paul Weinberger unter anderem aus: Für diese Produktion stellte ich eine Auswahl von Stücken unserer Mexiko-Tournee im November 2024 zusammen. Zwei jüngere Kompositionen, die ich nach dieser Tournee inspiriert von dieser Reise komponierte, verleihen der vorliegenden CD eine zusätzliche Facette. Kunst ist Ausdruck menschlichen Fühlens, Denkens und Handelns und sie entsteht in einer von Herzen geleiteten prozesshaften Auseinandersetzung. Unserem menschlichen Ringen, unserem Empfinden eine Form zu geben, um sich durch diese Arbeit mitzuteilen, ist ein Grundbedürfnis in uns. Die Suche nach dem künstlerischen Ausdruck kann also als Versuch gesehen werden, Erlebtes, Gefühltes und Reflektiertes durch den schöpferischen Akt zu transformieren. In dieser Transformation spielt für mich auch die Fähigkeit zur Empathie eine zentrale Rolle. Und mit Transformation veröffentliche ich drei komponierte Interpretationen, deren Ausgangspunkt Songs aus dem Great American Songbook sind. Ein Stück dieser Produktion ist eine Komposition der jungen Pianistin und Komponistin Anna Maurer, das ich durch die Arbeit im Upper Austrian Jazz Orchestra kennenlernen konnte. Eine Komposition stammt von Dave Brubeck und drei weitere eigene Kompositionen vervollständigen das Programm für dieses Album. Soweit Manfred Paul Weinberger zum Album und damit zur Musik. Hören Sie als Ausschnitt die Manfred Paul Weinberger Komposition Call for Blues. Und neben Manfred Paul Weinberger Trompete bzw. Flügelhorn spielen Peter Nickel Posaune, Christian Maurer Sopransaxophon, Andreas Lachberger Tenorsaxophon, Jürgen Haider Baritonsaxophon, Kurt Erlmoser Gitarre, Helmer Hill Klavier, Christian Wendt Kontrabass und Ewald Zach Schlagzeug.

Soweit das Manfred Paul Weinberger Nonet und ein Ausschnitt aus dem Album Transformation. Liebe Jazzfreundinnen und Jazzfreunde, Sie hören die Jazzmatinee am Sonntag im Radio Dreieckland auf der Frequenz 102,3 terrestrisch und weltweit über den Computer per Livestream zu empfangen unter der Webadresse www.rdl.de. Heute stelle ich Ihnen zunächst im Rahmen der Konzertnachlese das neue Album des holländischen Schlagzeugers Eric Ineke vor. Und darauf folgen neue Alben diverser Label. Nähere Informationen zu sämtlich heute vorgestellten Alben finden Sie wie immer in der ausführlichen Ausschreibung dieser Sendung auf der Website von Radio Dreieckland. Und die Alben sind auch im guten Fachhandel erhältlich bzw. zu bestellen. Weiter geht es jetzt mit dem Konzerthinweis. Morgen, Montag, 6. Juli, tritt um 20 Uhr beim Jazzkongress im Flügelsaal des Pianohauses Leptin in Freiburg der Pianist Johannes Mössinger auf und stellt sein Soloprogramm in der Reihe Art of Solo vor. Johannes Mössinger hat als Pianist ja stets nach eigenen Wegen gesucht und er wurde geprägt von vielen Erfahrungen mit Musikern der New Yorker Jazzszene, aber auch durch seine europäischen Projekte. Er veröffentlichte eine ganze Reihe von Solomusik auf den Alben Poetry und About Bach, ebenso wie auch klassische Werke auf den Alben Das wohltemperierte Klavier Band 1 und die Inventionen von Johann Sebastian Bach. Musikalische Appetithappen seines Solospiels finden Sie übrigens auf seiner Website unter www.johannesmössinger.com/de/media. Soweit zum Konzerthinweis und damit wieder zu den neuen Alben. Jetzt geht's weiter mit einem interessanten Trio namens Hirschmugel und dem Album Nobody avec le violoncelle, das zwischen Mai 2024 und Januar 2026 aufgenommen und ebenfalls vom österreichischen Label ATS Records veröffentlicht wurde. Und das Label, das schreibt zur Musik, von mir allerdings leicht bearbeitet. Die Musik des Albums besteht aus Dark Folk, Chanson Triste, Lieder vom Leiden und Hoffen und Chambermusik. Und sie ist die melancholische, ja zuweilen schwermütige Seite von Hirschmugel. Die Gedanken der drei Musiker, das sind Christa Hirschmugel, Flöte, Mundharmonika und Stimme, Peter Hirschmugel, diverse Gitarren und Stimme, sowie Eckhard Mützner, Cello, ziehen wie Nebelfetzen durch ein sprödes Klangnetz. Und die Akkordzerlegungen sind eingebettet im sanften, manchmal auch aufbrausenden, tiefen Schwingen des Cellos. Blues-Harp-Attacken und scharfe E-Gitarrenriffs erweitern die Skala der Musik in den insgesamt 10 Tracks. Es gibt aber auch ausgesprochen sanfte Momente der Stille sowie des Nachspürens in der Musik, die begleitet sind von Flageolett-Tönen der Slide-Gitarre oder dem Hauchen der Querflöte. Soweit das Label zum Album und damit zur Musik. Hören Sie als Ausschnitte die gemeinsamen Hirschmugel-Kompositionen Pock die Zaum und Strange Times.

Soweit das Trio Hirschmuggel und zwei Ausschnitte aus dem vom Label ATS Records veröffentlichten Album Nobody avec le violoncelle. Jetzt wieder ein großer musikalischer Sprung, denn vor mir liegen jetzt zwei neue Alben des im November 1957 in Bad Godesberg geborenen deutschen Saxophonisten Gebhard Ullmann, die in Zusammenarbeit der Labels Trouble in the East Records aus Deutschland und ESP Disc aus New York veröffentlicht wurden. Zunächst zum Album von Gebhard Ullmann mit dem Titel Coffee and Berries, das im Juni 2024 in New York mit Steve Swell Posaune, Joe Morris Kontrabass und Charles Downs Schlagzeug aufgenommen wurde und bei dem Gebhard Ullmann neben dem Tenorsaxophon auch noch Live Electronics beisteuert. Mit Coffee and Berries präsentiert der deutsche Saxophonist Gebhard Ullmann ein neues Projekt, das die Energie und Offenheit der New Yorker Improvisationsszene eindrucksvoll einfängt. Gemeinsam mit seinen hervorragenden Mitstreitern ist ein Album von außergewöhnlicher Intensität und Spontaneität entstanden, das man übrigens nicht nur einmal hören sollte, um in die Musikwelt des Quartetts einzutauchen und sich begeistern zu lassen. Hören Sie als Ausschnitt die gemeinsame, im Moment der Aufnahme übrigens entstandene Komposition oder vielleicht auch Improvisation, The Thing.

Soweit ein Ausschnitt aus dem Album von Gebhard Ullmann, Coffee and Berries. Und weiter geht es jetzt mit dem Ensemble Gulf of Berlin, des Tenorsaxophonisten und Basskornettisten Gebhard Ullmann und dem Album mit dem Titel For Timothy. Aufgenommen im Juni 2024 in Berlin und ebenfalls in Zusammenarbeit der Labels Trouble in the East Records aus Deutschland und ESP Disc aus New York veröffentlicht. Gebhard Ullmann schreibt zu diesem Ensemble und seiner Musik unter anderem wie folgt. Gulf of Berlin ist ein Sextett aus 5 Musikern und Musikerinnen und einem Echtzeit-Sounddesigner, das den Raum zwischen Improvisation und Komposition neu vermisst. Was auf den ersten Blick wie spontane Klangentfaltung wirkt, offenbart sich als Musik, die zwar im Moment entsteht, aber durch die besondere Anordnung einer inneren Logik folgt. Jede einzelne akustische Stimme wird mit elektronischer Bearbeitung in Echtzeit verwandelt und den Musikern und Musikerinnen als Spiegel zurückgeführt, sodass das Ensemble wie ein vielstimmiges Kollektiv wirkt. Und so entstehen Klanglandschaften, die von schwebenden Ambient-Texturen über eruptive Noise-Gebirge zu Rhythmen von Prog-Rock-Visionären reichen. Im Hintergrund schwingt die radikale Haltung der AACM mit, während die spirituelle Glut Albert Ayler's aufflammt. Gulf of Berlin versteht seine Musik als Laboratorium, präzise, diszipliniert und zugleich offen für das Unvorhersehbare. Aus diesem Spannungsfeld wächst eine Energie, die Komposition nicht nur als starres Gebilde, sondern als lebendigen Prozess begreift. Musik wird hier zum utopischen Raum, ein offenes Terrain, in dem das Kollektiv neue Klangformen erfindet und die Zukunft hörbar macht. Soweit Gebhard Ullmann zum Ensemble und der Musik. Hören Sie als Ausschnitt die gemeinsame Komposition oder vielleicht besser Improvisation, die auch im Moment entstanden ist, DNA. Und neben Gebhard Ullmann, Tenorsaxophon und Bassklarinette sind mit dabei Antje Messerschmidt, Geige, Gerhard Schössel, Posaune und Tuba, Maike Hilbig, Kontrabass, Jan Leibniz, Schlagzeug und Michael Haves, Live Sound Processing.

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Soweit die Band Gulf of Berlin mit Gebhard Ullmann. For Timothy heißt dieses Album. Nun komme ich zum 1997 in Mailand in Italien geborenen und auch dort lebenden Pianisten, Komponisten und Improvisator Thomas Umbacca und seinem Soloalbum mit dem Titel Waiting for Music to Surprise Me Again, das vom Label Ponderosa Music veröffentlicht wurde. Thomas Umbacca widmete sich und interessierte sich schon sehr früh für Komposition und Improvisation. Zwei Aspekte, die sich im Laufe der Jahre zu einer einzigen Ausdruckssprache entwickelt haben. Nach dem klassischen Studium am Konservatorium Verdi di Milano besuchte er Jazz-Klavierkurse, wo er bei wichtigen Persönlichkeiten der italienischen Jazzszene studierte. Trotz seines jungen Alters hatte er die Möglichkeit, sich auf renommierten Festivals und Ausstellungen in Italien zu präsentieren. Er komponierte unter anderem eine Reihe von Soundtracks für Filme und seine Offenheit für die unterschiedlichsten musikalischen und andere Ausdrucksformen führte ihn dazu, seine Musik auch für zeitgenössische Tanzaufführungen und für das Theater zu komponieren. Nach ersten musikalischen Stationen zwischen Jazz und experimenteller Musik zeigt sich Umbacca hier mit diesem Album mit einer gereiften, offenen Klangsprache, die sich bewusst jeder eindeutigen Kategorisierung entzieht. Dabei verbindet das Album organische und elektronische Elemente zu einer sehr dichten, fein austarierten Klangwelt, die inspiriert ist von seinen Erinnerungen, urbanen Eindrücken und persönlichen Erfahrungen. Hören Sie als Ausschnitte die beiden Thomas Umbacca-Kompositionen, vielleicht besser auch Improvisationen, Stream und Omnibus, bei denen Thomas Umbacca allerdings auch seine Stimme, diverse Synthesizer und elektronische Hilfsmittel einsetzt, sowie als Perkussionist tätig wird.

Soweit der Pianist und Soundtüftler Thomas Umbacker und ein Ausschnitt aus Waiting for Music to Surprise Me Again. Liebe Jazzfreundinnen und Jazzfreunde, die Jazz-Matinee ist damit fast am Ende angelangt. Zum Schluss komme ich noch zum Album des Songwriters.

Das Perkussionisten und Meister der Kamele Ngoni, das ist die westafrikanische Harfe, und dem Album mit dem Titel Falato, das vom Label Not Okay Records veröffentlicht wurde. Vor 9 Jahren verließ Massa Dembele Burkina Faso, um ein internationales Publikum für seine Musik zu finden. Und seine Reise führte ihn unter anderem nach Ghana, wo er dann sein Debütalbum aufnahm. Heute lebt er allerdings in Hamburg und Konstanz. Er wuchs in der Provinzhauptstadt Nouna im Westen Burkina Fasos auf, wo er aus einer Griot-Familie stammte. Sein neues Album, Falato, es ist bereits sein 3., aber das 1. mit einer wirklich großen Band, die vor allem aus lokalen Musikern besteht, vereint Afrobeat und Jazz, westafrikanischen Soul, Desert Blues und Griot-Musik. Hören Sie als Ausschnitte, solange die Zeit reicht, die beiden Tracks Tugan und Falato, das Titelstück des Albums. Ich sage schon an dieser Stelle Dankeschön für Ihr Interesse und hoffe, dass Ihnen die Jazz-Matinee gefallen hat. Am kommenden Sonntag, den 12. Juli, gibt es morgens um 9 wieder die Jazz-Matinee. Ich verabschiede mich für heute aus dem Studio und vom Mikrofon und wünsche Ihnen noch einen schönen Sonntag. Ihr Michael van Gee.

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Herzlich gegrüßt bei Radio Dreieckland 102,3 MHz Freiburg. Ihr hört das Esperanto-Magazin. Mein Name ist Konrad. Heute gibt es wieder Wind aus Warschau, frischer Wind aus Warschau, verteilt über alle Sendungen des Esperanto-Magazins im Juli. Und über Esperanto speziell in Freiburg oder noch spezieller in Deutschland gibt es natürlich Informationen auf Deutsch bei mir. Die Adresse, meine Adresse, könnt ihr erfahren über Radio Dreieckland. Und jetzt geht's gleich weiter mit frischem Wind aus Warschau. Das heißt auf Esperanto eine Stunde und den Rest, wie gesagt, in den übrigen Sendungen.

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Tja, in der Tat. Howdy, friends and neighbors. Jetzt um 18 Uhr gleich 2 Minuten. Hier bei Radio Dreieckland Freiburg, UKW 102,3 MHz. Zu 2 Stunden Hillbilly Hayride mit Ringo Starr. Anlässlich seines übermorgigen 86. Geburtstag. Mit nicht nur Musik aus seinen 3 reinen Country-Alben, Buckles of Blues 1970, Look Up 2025 und Long Long Road dieses Jahr 2026, sondern auch entsprechende Country-Aufnahmen aus anderen Ringo Starr-Veröffentlichungen, wie auch aus Veröffentlichungen anderer mit Ringo Starr-Beteiligung. Und wenn man sich anschaut, wie Ringo Starr

In der Tat, life's a long, long road. Und für Ringo Starr, der übermorgen am 7. Juli 2026 86 Jahre alt wird, ist in der Tat Life's a Long, Long Road. Der Titelsong des 22. Ringo Starr Studioalbums, erschienen vorgestern vor 10 Wochen am 24. April 2026. Gleichzeitig auch Ringo Starrs drittes Country-Album. Und nach seinen Vorgängern Look Up vom 10. Januar 2025, zweite in Folge. Und wie Look Up auch von T-Bone Burnett produziert, beziehungsweise eine Ringo Starr T-Bone Burnett Kollaboration und sehr, sehr erfolgreich. Doch dazu später mehr gegen Ende der Sendung. Tja, Ringo Starr und Country Musik. Geboren wurde Sir Richard Starkey, Member of the British Empire, also known as Ringo Starr, eben am 7. Juli 1940, übermorgen vor 86 Jahren in Liverpool, entdeckte dort schon in früher Jugend die Country-Musik für sich und eine musikalische Leidenschaft bis an den heutigen Tag. Und so nimmt es auch nicht Wunder, dass, als es beispielsweise noch eine Gesangsnummer von ihm

für das fünfte Beatles-Album Help gebraucht hat Ringo Starr sich den ersten Nummer 1-Hit von Buck Owens ausgesucht hat, Act Naturally. Und auch Ringo Starrs Gesangsnummer auf dem Nachfolgealbum der Beatles zu Help, ihrem sechsten Album Rubber Soul vom 3. Dezember 1965, das Stück What Goes On ist ohne Wenn und Aber dem Country-Genre zuzuordnen. Und bei What Goes On ist Ringo Starr ja auch als Mitautor neben John Lennon und Paul McCartney aufgeführt. Was und wie viel Ringo Starr zu What Goes On genau beigetragen hat, ist irgendwie nicht bekannt. Er selbst sagt ja immer so ungefähr 5 Worte. Wie auch immer, Ringo Starrs allererste komplette Eigenkomposition kann ihre Country-Einflüsse auch nicht verleugnen. Don't Pass Me By. Ringo Starrs allererste Eigenkomposition. Die erstmalige Erwähnung fand in einem Interview für den New Musical Express vom 23. März 1963, dann in der BBC Spätabends Pop-Sendung von 22 bis 24 Uhr Top Gear in der allerersten Ausgabe vom 16. Juli 1964. Da waren die Beatles mit dabei und da ging es eben um Ringo Starrs Songschreibequalitäten. Und da hat Ringo Starr erzählt, er habe sich einen Song mit dem Titel Don't Pass Me By ausgedacht, aber die anderen nehmen es nicht ernst. Am 5. und 6. Juni und 12. 22. Juli 1968 wurde Don't Pass Me By dann aber mit den Beatles aufgenommen für das weiße Doppelalbum, erschienen am 22. November 1968. Die hören wir jetzt aber nicht, sondern eine Country-Neuaufnahme, erschienen als einer der 4 CD-Bonustracks von Ringo Starrs am 15. September 2017 erschienenen Album Give More Love. Daraus jetzt hier Ringo Starr und Vanderveer mit Don't Pass Me By.

Ringo Starr und Vanderveer mit ihrer Version von Don't Pass Me By. Ringo Starrs allerersten Eigenkomposition, die im Beatles-Original, dem Weißen Album, entstammt vom 22. November 1968. Ja, eine Folk-Rock-Band bzw. ein Indie-Folk-Musical-Projekt aus Louisville, Kentucky, ist Vanderveer, und die sind aufgetreten 2016 beim jährlichen Ringo Starr Peace and Love Birthday Event. 2016 fand das in Los Angeles statt, und da haben Vanderveer Interpretationen von Ringo Starr Klassikern zum Besten gegeben. Das hat Ringo gefallen und er hat Vanderveer eingeladen für sein damals kommendes Album zwei solcher Interpretationen aufzunehmen, worauf Ringo dann seinen Gesang aufgenommen hat. Photograph und eben Don't Pass Me By, erschienen als zwei von vier CD-Bonustracks von Give More Love am 15. September 2017. Und dieses Album Give More Love hätte eigentlich ursprünglich ja ein in Nashville produziertes Country-Album werden sollen. Am Ende aber wurde es ein hauptsächlich in seinem eigenen Studio in Los Angeles aufgenommenes Rock-Album. Aber ein Song geht auf den ursprünglichen Country-Plan zurück. Die Ringo Starr, Dave Stewart, Eigenkomposition hier. So wrong for so long.

Jetzt ist der Faden aber weg hier. Ja, Ringo Starr mit aus seinem Album Give More Love vom 15. September 2017. Das, wie zuvor gesagt, ursprünglich ein in Nashville produziertes Country-Album hätte werden sollen, es aber nicht wurde. Erst 2 Alben und 5 EPs später gab es dann ein Country-Album am 10. Januar 2025, das von T-Bone Burnett produzierte Look Up, das gewissermaßen auf Ringo Starrs EP-Veröffentlichungsreihe von 2021 bis 2024 zurückgeht, da Ringo Starr im November 2022 bei einer Buchvorstellung von Olivia Harrison in Los Angeles T-Bone Burnett gebeten hat, ihm einen Song für seine nächste EP-Veröffentlichung zu schreiben. T-Bone Burnett willigte ein und präsentierte Ringo Starr im Februar 2023 als Ergebnis den Titel Come Back. Im Herbst 2023 ließ Ringo Starr T-Bone Burnett wissen, dass er eine generelle Country-EP aufnehmen wolle, die übrigens im Spätjahr 2023 tatsächlich auch angekündigt wurde. Und jedoch nach Aufnahme entsprechenden Country-beeinflussten Materials kam Ringo kurz vor Fertigstellung dieser Country-EP zum Schluss, dass ein paar mehr Songs von T-Bone Burnett vielleicht nicht schaden könnten. Und so präsentierte T-Bone Burnett im März 2024 weitere Kompositionen, die Ringo alle gefallen haben. Und damit wurde aus der geplanten Country-EP von Ringo Starr ein Country-Album. Anfang März 2024 begann in Ringos Studio Rockabilly West die Aufnahmen zu seinem ersten Country-Album seit Buckles of Blues von Ende September 1970. Zunächst hat Ringo Starr sein Schlagzeugspiel und Gesang auf T-Bone Burnett's Nashville-Demos der Songs aufgenommen und Juli 2024 war das Ganze mit allem Drum und Dran fertig und wurde am 18. Oktober 2024 dann für eine Veröffentlichung am 10. Januar angekündigt. Mit dieser Albumankündigung ging auch einher die Veröffentlichung des ersten Vorabs. Dieser Song hier, Time on My Hands.

Die Billy Swan-Komposition You Want Some featuring Paul Franklin an der Steel-Gitarre und zuvor Time on My Hands, veröffentlicht am 18. Oktober 2024 als erstes Vorab zum Album Look Up, das dann am 10. Januar 2025 erschienen ist. Eine überaus erfolgreiche Angelegenheit, unter anderem Platz 14 in der BRD-Langspielplatten-Hitparade, Platz 5 in Schottland, Platz 7 in der Schweiz, Platz 1 in den britischen Amerikaner-Charts, wie auch in den Country-Alben-Charts, Platz 12 US-Amerikaner-Folk-Albums und Platz 27 der US-Top-Country-Album. Ist auch eine tolle Angelegenheit, dieses von T-Bone Burnett produzierte Album Look Up von Ringo Starr mit Musikerinnen und Musikern der gegenwärtigen Country-Szene. Sein zweites Country-Album, das erste entstammt ja dem September 1970, Buckles of Blues, und ist der Nachfolger zu seinem Standards-Album, seinem Debüt Sentimental Journey vom in Großbritannien 27. März und in den USA 24. April 1970. Und noch vor dessen Erscheinen hat Ringo Starr in einem am 10. Februar 1970 veröffentlichten Interview erklärt, dass er eines Tages ein Country- und Western-Album machen würde, wie es dann auch geschah, mit eben Buckles of Blues, aufgenommen in den Music City Recorder Studios in Nashville am 25., 26. und 27. Juni 1970 unter der Produktion von Pete Drake, einer der wichtigsten Persönlichkeiten der Nashville-Szene seiner Zeit und der das Ganze auch organisiert hat, aber bis ins letzte Detail. Als Ringo am 22. September 1970 in Nashville eintraf, standen so ungefähr 20 der dortigen Session-Musiker quasi Instrument bei Fuß. Sämtliche Songs waren speziell für Ringos Country-Produktion geschrieben. Nachdem der ursprüngliche Gedanke, ein Album mit Country-Standards aufzunehmen, wieder verworfen wurde. 4 Songs wurden geschrieben von Sowells Picard, wovon 2 seit ich am 7. August 1979 das Album Buckles of Blues erstmalig gehört habe, zu meinen Favoriten gehören. Woman of the Night und $15 Draw.

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1: Unverkennbar Jerry Reeds Gitarrenspiel hier bei $15 Draw von Ringo Starr aus einem Buckus of Blues Album von Ende September 1970. Das zuvor war Woman of the Night, die am 25. Juni 1970 allererste für das Album aufgenommene Nummer und beide geschrieben von Gitarrist Sorrels Picard. 15 Titel insgesamt wurden aufgenommen vom 25. bis 27. Juni 1970 inklusive zweier Ringo Starr Eigenkompositionen, wovon wiederum eine aus einer 28-minütigen Jam-Session vom Schluss des letzten Aufnahmetages hervorgegangen ist. Coochie Coochie erschienen dann als B-Seite der Buckus of Blues Single-Auskopplung. Zuerst in den USA am 5. Oktober 1970, wo der Titelsong von Ringos erstem Country-Album Buckus of Blues Platz 87 der US Billboard Hot 100 erreicht hat, am 28. November, am 5. Dezember 1970. In Australien erschien die Single am 3. Dezember 1970 und auch hier in der BRD erschien Buckus of Blues als Single backed with Coochie Coochie und erreichte am 1. Februar 1971 Platz 43 der Hitparade. Coochie Coochie, hören wir gleich. Zuvor sei gesagt, dass es nachher mehr zu Buckus of Blues, dem Album, zu hören geben wird, das zustande kommen und abschneiden. Hier ist erstmal das aus einer 28-Minuten-Jam-Session mit Ringo Starr am Schlagzeug am 27. Juni 1970 hervorgegangen und zuerst am 5. Oktober 1970 in den USA als Buckus of Blues Single B-Seite erschienene Coochie Coochie.

der am 13. November 1946 in Sopa in Kalifornien geborene Ray Riley Hubbard mit seiner Version von Ringos Coochie Coochie, erschienen auf Ray Riley Hubbards 15. Album The Grifters Hymnal am 27. März 2012. Und wie vornehmlich im Hintergrund zu hören war, war Ringo Starr auch mit von der Partie hier bei Ray Riley Hubbards Version von Coochie Coochie, dessen am zuerst 5. Oktober 1960 in den USA als Buckhoos of Blues Single B-Seite erschienene Original von Ringo ja zuvor zu hören war. Und so wie Ringo Starr auf Ray Riley Hubbards 15. Album The Grifters Hymnal als Gast dabei gewesen ist, so hat's auch auf Ringos Country-Alben Look Up und Long Long Road namhafte Gäste als Gesangsbegleitung an Bord, wie Billy Strings, Alison Krauss, St. Vincent, Sheryl Crow und allen voran, die am 14. Januar 1993 in Santa Clara, Kalifornien geborene Molly Tuttle mit ihren soweit 5 Soloalben seit 2017 eine der Country-Frauen unserer Zeit. Von Hause aus der Bluegrass-Tradition verhaftet. Und diese Molly Tuttle, die ist eben am prominentesten auf Ringos Look Up und Long Long Road Alben zu hören, nämlich mit Ringo im Duett, wie hier auf dem Look Up Album vom 10. Januar 2025 bei Can't You Hear Me Call?

You and I, Untertitel Waves of Love, aus dem Album Long, Long Road, erschienen vorgestern vor 10 Wochen am 24. April 2026. Das zweite Duett von Ringo mit Molly Tuttle nach dem zuvor gehörten Can't You Hear Me Call aus dem Look Up Album vom 10. Januar 2025. Und hören wir gleich noch eine Aufnahme von Ringo Starr mit Gastsängern und Innen, nämlich Drift Away. Kein eigentlicher Country-Song, aber Ringos Version passt dennoch hier rein. Heute in Hillbilly Hayride bei Radio Dreieckland Freiburg. UKW 102,3 MHz zu Ringo Starrs übermorgigem 86. Geburtstag. Drift Away im Original stammt das Stück von Mike Berry, ist der Titelsong seines 1972er Albums. Die bekannteste Version dürfte aber wohl die US Hot 100 Platz 5 Version von Dobie Gray sein, aus dem Januar 1973. Ringos Version, die jetzt ist zu finden.

auf seinem Klasse-Album Vertical Man von vor 28 Jahren, erschienen in den USA am 16. Juni 1998, in Großbritannien am 3. August 1998 und mit dabei als Gastsänger und Sängerinnen unter anderem prominent Steven Tyler von Aerosmith und Alanis Morissette. Wobei aus vertragsrechtlichen Gründen für die Veröffentlichung von Ringos Drift Away Version der Gesangspart von Steven Tyler aus der Aufnahme rausgenommen werden musste. Sein Schlagzeugpart blieb und anstelle von Steven Tyler war bei Drift Away auf Ringo Starrs Vertical Man Album im Sommer 1998 dann der am 2. Oktober 2017, 18 Tage vor seinem 67. Geburtstag, verstorbene Tom Petty zu hören. Die Promo-Exemplare von Vertical Man jedoch beinhalteten die Steven Tyler Version. Hier ist Ringos Drift Away Version featuring unter anderem Alanis Morissette und eben Steven Tyler von Aerosmith.

Mike Berry's Drift Away in der Version von Ringo Starr featuring unter anderem Steven Tyler von Aerosmith und Alanis Morissette aus der Promo-Version von Ringo Starrs Vertical Man Album aus dem Sommer 1998, das in den USA vor 26 Jahren Platz 61 und in Großbritannien Platz 85 erreicht hat. Die reguläre Version beinhaltet eine andere Version von Drift Away, da eben aus vertragsrechtlichen Gründen Tom Petty anstelle von Steven Tyler zu hören ist. Ringos Drift Away Version ist ein Beispiel für den einen oder anderen, für den einen oder auch anderen Country-Ausflug auf seinen Veröffentlichungen ein Jahr drauf. 1999, da gab es auf Ringos Weihnachtsalbum I Wanna Be Santa Claus eine Country-Version von Elvis Presleys Blue Christmas, oder 23 Jahre zuvor, 1976, die Ringo Starr Vinnie Poncia Gemeinschaftskomposition Crying auf dem am in Großbritannien 17. und in USA 27. September 1976 erschienenen Album Ringo's Rotor Gravier, beziehungsweise auch der B-Seite der ersten dazugehörigen Single A Dose of Rock'n'Roll vom in den USA 20. September und Großbritannien 15. Oktober 1976. Produziert von Arif Mardin war Ringo's Rotor Gravier sein erstes in den USA Album für Atlantic Records, dem Rest der Welt der Polydor. Platz 28 in den US Billboard Hot Album Charts hat Ringo's Rotor Gravier im Herbst 1976 erreicht. Großbritannien kam das Album gar nicht in die Charts. Das Ganze hinkte also dem Erfolg seiner EMI bzw. Apple Records Alben stark hinterher. Unabhängig davon aber hier jetzt daraus die Vinnie Poncia Ringo Starr Komposition Crying.

Und noch eine wie Crying 1976er Veröffentlichung, die Ringo Starr Komposition Band of Steel von Guthrie Thomas mit Ringo Starr aus Guthrie Thomas viertem Studioalbum Lies and Alibis, erschienen am 3. Mai 1976. Und Singer-Songwriter und Gitarrist war er eigentlich, der am 6. Januar 1952 geborene und am 13. Juli 2016, in 8 Tagen vor 10 Jahren, 64-jährig verstorbene Guthrie Thomas, für den, wie er im Mai 2013 erzählt hat, das ganze 1976 der allererste Country-Song gewesen sei, den er aufgenommen hat mit Ringo Starr, für den wiederum Band of Steel der erste Country-Song war, den er geschrieben hat. Ein Zusammentreffen, das Guthrie Thomas auch 37 Jahre nach der Aufnahme und Veröffentlichung von Band of Steel 1976 noch bemerkenswert fand. Und dieses Band of Steel, Ringo Starrs erste Country-Komposition, die war auch ein potenzieller Kandidat bei den Sessions in Nashville am 25., 26., 27. September 1970 für Ringo's Bukus of Blues Album, fand aber keine Berücksichtigung. Dafür aber wurde ganz am Ende des zweiten Tages der Bukus of Blues Sessions in Richtung 1 Uhr des 27. Juni 1970 eine andere Ringo Starr Komposition eingespielt, die jedoch bis zum heutigen Tag, den 5. Juli 2026, noch auf eine offizielle Veröffentlichung wartet. The Wishing Book.

Die Ringo Starr Komposition The Wishing Book, der einzig bekannte Outtake aus den Pukus of Blues Sessions vom 25., 26., 27. Juni 1970 im Music City Recorders Studio in Nashville. Richtung 1 Uhr am Morgen des 27. Juni 1970 wurde The Wishing Book eingespielt, was der Aufnahme, insbesondere Ringos Gesang, irgendwo auch anzuhören ist und weswegen sie wohl auch nicht als Bonustrack auf die 1995er CD-Veröffentlichung von Bukus of Blues gekommen ist. Ja, und Ringos erstes Country-Album Bukus of Blues, aus dem wir ja schon die beiden Stücke Woman of the Night und $15 Draw gehört haben, das nahm seinen Anfang im Prinzip in dem Moment, da sich während der am 26. Mai 1970 gestartet habenden Sessions zu George Harrisons Mega-Album All Things Must Pass Ringo Starr und der am 29.07.1988 55-jährig verstorbene Pete Drake kennengelernt haben. Pete Drake, damals 1970 einer der wichtigsten Musikmenschen in Nashville, wurde von Ringo Starr bzw. dessen Auto am Londoner Flughafen abgeholt. Und in Ringo Starrs Limousine bemerkte Pete Drake nun eine nicht geringe Anzahl von Kassetten mit Country-Musik. Von Pete Drake darauf angesprochen, erklärt Ringo Starr, dass er schon seit eh und je Country- und Western-Fan sei und ob sie nicht gemeinsam ein entsprechendes Album machen könnten. Pete Drake meint, seine Musikerfreunde in Nashville könnten binnen einer Woche genügend Songs für solch ein Album schreiben. Ringo war begeistert, hatte allerdings die Vorstellung, für die Aufnahmen die Musiker aus Nashville nach London zu holen. Nach entsprechender Überzeugungsarbeit von Pete Drake und nicht zuletzt Ringos Plattenfirma, der EMI, die wenig Lust hatte, für ca. 20 Musiker die Reise und sonstige Kosten zu übernehmen, erklärte sich Ringo bereit, nach Nashville zu reisen. Und wie von Pete Drake versprochen, war binnen einer Woche alles in Nashville für Ringo vorbereitet. Am 22. Juni 1970 kam Ringo in Nashville an. Am 25., 26. und 27. Juni 1970 wurden recht zügig in eben den Music City Recorders Studios 15 Songs mindestens aufgenommen und am 1. Juli 1970 flog Ringo wieder zurück nach London. Produziert von Pete Drake wurde Ringo Starr begleitet von 20 Musikern, die vor 56 Jahren in Nashville allesamt Rang und Namen hatten, wie zum Beispiel Charlie Daniels, DJ Fontana, Pete Drake himself und. Der Backing-Gesang kam von Elvis Presleys ehemaliger Gesangsbegleitgruppe The Jordanaires. Engineer war ein gewisser Scotty Moore und aus dem dann in Großbritannien 25. und in den USA 28. September 1970 erschienenen Endergebnis Ringo Starrs zweitem Soloalbum Bukus of Blues hören wir jetzt die drei Stücke Wine, Women and Loud Happy Songs aus der Feder von Larry Kingston, Fastest Growing Heartache in the West von Larry Kingston und Fred Dykes sowie Loser's Lounge aus der Feder von Bobby Pierce.

Wine, women and loud happy songs, fastest growing heartache in the West und Losers Lounge. Dreimal Ringo Starr aus einem unter der Produktion von Pete Drake am 25., 26., 27. Juni 1970 in Nashville aufgenommenen Album Bukus of Blues, das dann erschienen ist in Großbritannien am 25. September 1970 in den USA, drei Tage drauf und hierzulande in anno 1970, ja, noch Westdeutschland selig, da erschien das Album als Hör-zu-Langspielplatte, SHZE 301. Der Charterfolg des Bukus of Blues Albums von Ringo Starr, naja, in Maßen, sage ich mal, nur in den USA, trotz positiver Kritiken in der Musikpresse beiderseits des Atlantiks, aber eben nur in den USA kam es in die Billboard Album Charts am 17. Oktober 1970 für 15 Wochen mit Platz 65 als höchste Notierung. Offensichtlich war es im Herbst vor 56 Jahren so, dass die Beatles-Fans circa ein halbes Jahr nach offizieller Trennung der Band Schwierigkeiten mit Ringo Starr auf Country-Pfaden hatten und die Country-Fans desgleichen. Ein Ex-Beatle auf Country-Pfaden? Naja, aber in Kanada reichte es für Ringo Starrs zweites Soloalbum zu Platz 34, in Australien zu Platz 33 sowie in Italien zu Platz 19. Und am 18. Oktober 1970 kündigte die Beatles-Firma Apple ein zweites Album von Ringo Starr mit Aufnahmen aus seinen Nashville-Sessions an. Aber das war natürlich Blödsinn. 1995, am 1. Mai in Großbritannien, am 1. August in den USA erschien Bukus of Blues von Ringo Starr remastered als CD mit zwei Bonussongs, Coochie Coochie und Nashville Jam, gleichfalls vom Ende der Sessions am 27. Juni 1970 stammend. Und heute

Stars übermorgigem 86. Geburtstag kommen zu seinem jüngsten Album. Vorgestern, vor 10 Wochen erschienen, am 24. April 2026, Long Long Road heißt es. Den Titelsong haben wir ja schon zu Beginn gehört, beziehungsweise im Verlauf der Sendung auch das Duett mit Molly Tuttle, You and I, Untertitel Wave of Love. Der Nachfolger zu Look Up vom 10. Januar 2025 ist Long Long Road und nahtlos schließt Long Long Road an Look Up an, wie ich finde, bedingt durch die Produktion auch wieder von T-Bone Burnett, der übrigens richtig John Henry Burnett heißt und am 14. Januar 1948 in St. Louis geboren wurde. Aber nicht nur die Produktion von T-Bone Burnett lässt die beiden Alben nahtlos aneinander anschließen. Wenn man sie sich hintereinander weghört, wenn man sie sich hintereinander weganhört, dann hat man 70 Minuten lang ganz tolle Musik. Auch der im Großen und Ganzen gleiche Stab von Musikerinnen und Musiker wie auf Look Up lässt das Long Long Road Album von Ringo Starr vom 24. April eben genauso gut daherkommen. Es sind noch ein paar neue Namen dabei als Background-Sängerin St. Vincent und Sheryl Crow. Und als dieses Album und als das Look Up Album und nachdem ja nun fast schon mehr oder minder direkt nach Erscheinen des Look-Up-Albums am 10. Januar 2025 ein entsprechender Nachfolger quasi spürbar in der Luft lag, kündigte Ringo Starr eben diesen am 3. März dieses Jahres 2026 mit Veröffentlichung des Songs It's Been Too Long an für eine Veröffentlichung am eben 24. April 2026 mit dem Titel Long Long Road, das nach seiner Veröffentlichung erfolgsmäßig seinem Vorgänger Look Up in nichts nachstand. Platz 12 in den österreichischen Albumcharts, Platz 11 hierzulande in der bundesdeutschen Langspielplatten-Hitparade, dann in Norwegen Platz 3, in Schottland Platz 8, Schweden Platz 5, in der Schweiz Platz 11, die britischen Amerikaner- und Country-Album-Charts jeweils Platz 2, Platz 9 der US-Billboard Hot 200 und in den Amerikaner-Folk-Album-Charts des Billboard Magazine erreichte Long Long Road von Ringo Starr Platz 15. Und wir hören jetzt aus dem Album Long Long Road eben von Ringo Starr von vorgestern vor 10 Wochen die T-Bone Burnett Komposition Baby Don't Go.

Auch das ein Stück aus Ringo Starrs jüngstem Album Long Long Road von vorgestern vor 10 Wochen. Seine Version von I Don't See You, I Don't See Me in Your Eyes Anymore, wovon ja im Vorfeld der Veröffentlichung des Long Long Road Albums verbreitet wurde, es sei ein Cover eines Carl Perkins Songs, auf den wiederum Ringo von T-Bone Burnett aufmerksam gemacht wurde, da Carl Perkins Fan Ringo die Carl Perkins Version nicht gekannt hat. Als B-Seite seiner insgesamt 13. Single One Ticket to Loneliness ist die Carl Perkins Version von I Don't See Me in Your Eyes Anymore erschienen am 10. August 1959, war aber da schon eine Coverversion, denn das in der Tat Original davon, das erschien im Februar 1949 von den Stardusters with Orchestra, directed by Gordon Jenkins. So, und bei Ringo Starr und Carl Perkins müssen wir ja alle sofort an Ringos 1964 Beatles Gesangsnummern denken, sind doch beide im Original von Carl Perkins. Einmal Matchbox auf der Beatles EP Long Tall Sally vom 19. Juni 1964 und Honey Don't auf dem Album Beatles for Sale vom 4. Dezember 1964. Und Ringos Gesangsnummer auf dem Nachfolgealbum zu Beatles for Sale, dem 5. Beatles-Album Help vom 12. August 1965, das war im Original von Buck Owens, dessen erster Nummer 1-Hit Act Naturally, was sich Ringo Starr ja selbst als seine Gesangsnummer für das Help-Album ausgesucht hat. Am 11. März 1963 ist Act Naturally als Single erschienen von Buck Owens and the Buckaroos und war die erste von 15 Country-Nummer-Einsen in Folge für Buck Owens. Erstmals am 15. Juni 1963, 2 Tage bevor die Beatles-Version featuring Ringo Starr aufgenommen wurde und mit durch die Beatles-Version wurde Act Naturally im Lauf der Zeit mehr und mehr Ringos Song, ist ja auch seit nunmehr 37 Jahren aus dem Programm seiner All-Star-Band-Konzerte nicht mehr wegzudenken. Und fast genau jetzt, 24 Jahre und 6 Wochen nach Aufnahme der Beatles-Version, haben Buck Owens und Ringo Starr am 27. März 1989 eine gemeinsame Version aufgenommen. Produziert von Jerry Crutchfield und Jim Shaw ist die Buck Owens Ringo Starr Duettversion von Act Naturally zuerst in den USA erschienen als Single am 29. Juli 1989 und hat dann in den US Billboard Country Charts Platz 27 erreicht. Der letzte Country Top 40 Hit für Buck Owens und für Ringo Starr, die einzige Notierung in den US Billboard Country Singles Charts. Act Naturally, hier sind Buck Owens und Ringo Starr.

Baggowans, geboren am 12. August 1929 in Sherman, Texas, gestorben am 25. März 2006 in Bakersfield, Kalifornien, und Ringo Starr mit ihrer am 27. März 1989 aufgenommenen Duettversion von Act Naturally, die dann zuerst in den USA erschienen ist am 29. Juli 1989 als Capital Single, die dann in den US Billboard Country Charts Platz 27 erreicht hat, sowohl als auch nominiert wurde für den 1989 Country Music Association Vocal Event of the Year und bei der 1990er Grammy-Verleihung in der Kategorie Best Country Vocal Collaboration. Aber beide Male haben Buck Owens und Ringo Starr mit ihrem Act Naturally Duett den kürzeren gezogen gegen das im Tonstudio gebackene Duett There's a Tear in My Beer von Hank Williams und Hank Williams Jr. Auf jeden Fall aber, liebe Hörerinnen und Hörer, sollte man gesehen haben, das in Anführungszeichen Wild-West-Video zu Act Naturally von Buck Owens und Ringo Starr, dem sie sich über das Wild-West-Filmgenre und das Drehen solcher Filme lustig machen. In Großbritannien ist die Aufnahme übrigens erst am 19. Februar 1990 erschienen, als Titelstück des Buck Owens Albums Act Naturally. So, 19:54. Wir sind am Ende angekommen hier bei Radio Dreieckland Freiburg, UKW 102,3 MHz. Hillbilly Hayride mit 2 Stunden Country-Musik von Ringo Starr zu dessen übermorgigen am 7. Juli 2026 86. Geburtstag. Und so wie Ringo Starr beieinander ist, kann man schon sagen, die Ringo Starr Health and Happiness Show. Zum Schluss gibt es noch was aus den die Sessions von Ringo Starrs Buckus of Blues Album beschlossen haben, denn Jam Sessions. Am 25., 26., 27. Juni 1970 fanden die Sessions zu Buckus of Blues ja in den Music Cities im Music City Recorder Studio in Nashville statt, unter der Produktion von Pete Drake und Scotty Moore als Engineer, der seine liebe Not hatte, wenn im Aufnahmestudio sich so um die 15 Musiker tummelten.

Kikuchi zweite Bonustrack herstammt. Nashville Jam betitelt. Und damit wünsche ich euch, liebe Hörerinnen und Hörer, jetzt noch einen schönen Restsonntag und einen brauchbar erträglichen Start morgen in die neue Woche. Am Mikrofon die letzten zwei Stunden hier bei Hillbilly Hayride war der Andreas und hier jetzt Ringo Starr plus weitere 15 Musiker vom Ende der Bukuse Blues Sessions irgendwie morgens am Morgen des 28. Juni 1970 der Nashville Jam. Bye bye.

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1: 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Einen schönen guten Abend hier bei Radio Dreigland in Freiburg, wo immer live in Farbe und ziemlich laut, auch im World Wide Web.
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1: Na, diese Ansage ist wie immer mumpels einfach. Es ist wie erwähnt im World Wide Web, unserer Homepage rdl.de, da gibt's das hier im Livestream. Ja, willkommen am Sonntagabend hier bei den Permanent Waves. Auch heute geht's wieder 40 Jahre zurück in die britischen Independent Charts. Wir sind im Juni 1986.
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1: Schon die erste Jahreshälfte geht standesgemäß zu Ende. Zurück an der Spitze der

der Charts, sowohl bei den Singles wie auch bei den LPs, die Smiths mit ihrem Sänger Morrissey. Ganz zuvor gab es ein Nummer 1 Album von The Petrol in Motion. Auch das eine angesagte Band des Jahres. Ja, es gibt jede Menge neue Namen in den Indie-Charts vor genau 40 Jahren. Beispielsweise Zodiac Mind Warp. Und es gibt den ersten großen Hit von The Mission. Auch das ja in der zweiten Hälfte des Jahrzehnts eine der erfolgreichsten britischen Indie-Bands. Naja, heute gilt natürlich unser schönes Motto, Kampf den Verschwörungstheoretikerinnen. Und deswegen hier nur die nackten Fakten. Beispielsweise auch eine schöne, denkwürdige John Peel-Session. Zuerst die neue slowenische Kunst in der Form der Gruppe Laibach. So we continue our program from Radio Monster World Service with pop music to take us up to the next musical. Naja, Radio Moskau, Radio Dreigland ist hier. Mit den Permanent Waves am Sonntagabend. Hört wie immer live im Studio, führt durch die nächste Programmstunde Michael Jung.

Jetzt zum Start der heutigen Folge noch ein Nachtrag zur letzten Sendung mit unserem C86-Special. Auch das hier eine schottische Band, die auf diesem Enemy-Sampler vertreten war mit ihrem ersten großen Hit. Die Soup Dragons waren das mit Whole Wide World, kam am 21. Juni in den Charts und erreichte immerhin Platz 2. Jetzt Musik aus Manchester, zurück an der Spitze der Hitparaden in Großbritannien waren die Smiths. Sie hatten ein neues Album und eine neue Single. Beides erreichte die Spitzenposition. Hier zunächst die Single, die beeinflusst wurde von den Rolling Stones und ihre Nummer Jumpin' Jack Flash. Das Ganze hieß Big Mouth Strikes Again. Ein sehr persönlicher Song von Morrissey, der sich hier, naja, seinen Ärger mit der britischen Musikindustrie von der Seele schrieb. Ja, also die neue Single der Smiths, die Nummer 1 am 7. Juni 86. Big Mouth Strikes Again.

Ja, in dieser Woche vor genau 40 Jahren die neue Nummer 1 in den britischen Independent Charts, neue Single der Smiths, Big Mouth Strikes Again. Wie ich finde, sicherlich einer der besten Songs, den die Gruppe um Morrissey hier abgeliefert hat. Das Ganze stammte aus ihrem neuen Album, das exakt 3 Wochen später Platz 1 erreichen sollte, erschienen. Eine Woche später, also am 16. Mai des Jahres 1986, The Queen is Dead hieß die Platte, auch das eine sehr erfolgreiche LP, und wir hören ein Stück, das ein bisschen verwirrend ist, zumindest seinerzeit im Radio dachten die Leute, das sei irgendwie, naja, ein Fehler des DJs, weil da gibt's eine seltsame Fade-In, Fade-Out-Passage ganz am Anfang. Some Girls are Bigger Than Others hieß das Ganze, was auch hier in der BRD als Single erschien, allerdings nicht in England. Hier also die Smiths, ihre neue LP, The Queen is Dead, wir hören Some Girls are Bigger Than Others.

Steven Street hieß der Mann, der hier an den Knöpfen verantwortlich war für dieses Fade-In bei dieser Aufnahme der Smiths aus dem Album The Queen Is Dead, Some Girls Are Bigger Than Others. Und das Ganze, wie gesagt, auf dem neuen Album, das wir auch im Juli nochmal hören werden. Es blieb relativ lange an der Spitze der Charts. Jetzt das Album, das abgelöst wurde in diesen Tagen vor 40 Jahren. Es war das Debütalbum der Gruppe The Petrol Emotion. Auch das eine angesagte Band vor 40 Jahren. Manic Pop Thrill hieß die Scheibe. Wir hören auch hier eine schöne Nummer live. Hier kommt That Petrol Emotion.

Schon nach dem Nummer 1 Album von Dead Petrol Emotion hier der nächste Top 10 mit einer schottischen Band in den britischen Indie-Charts im Sommer 1986. Das waren die BMX Bandits mit ihrer Nummer Sad, erreichte seinerzeit Platz 9. Und das Ganze war eine Lieblingsband von Kurt Cobain. Der hat mal gesagt oder soll gesagt haben, wenn es eine andere Gruppe gäbe außer Nirvana, in der ich wäre, dann wären das eben die BMX Bandits aus Schottland. Naja, schöne Nummer hier, Sad, ihr erster Top 10. Jetzt neue Namen in den britischen Indie-Charts. Jetzt kommt zunächst eine Gruppe, die später sehr erfolgreich war, allerdings nicht mehr als Indie-Gruppe, sondern bei einem Major-Label. Die Gruppe hieß The Mission, wurde in den USA The Mission UK genannt, weil es da schon eine gleichnamige Gruppe gab, entstanden aus den Resten einer Gruppe, die sich von den Sisters of Mercy abgespalten hatte, nämlich The Sisterhood mit Wayne Hussey und Craig Adams. Dazu kamen noch ein paar Musiker von Red Lorry, Yellow Lorry oder Artery und Pulp, und ihre erste Single, die seinerzeit in die Charts kam, die hieß Serpent's Kiss, war sehr erfolgreich, erreichte Platz 2. Hier also der erste Indie-Hit der Gruppe The Mission, Serpent's Kiss.

0: Vor 40 Jahren in der Top 10 der britischen Indie-Charts. Der erste von zwei Indie-Hits für The Mission, das war Serpent's Kiss. Ist noch ein neuer Name, der seinerzeit für Furore sorgte, auch im Rundfunk. Zodiac, Mind Warp and the Love Reaction. Das Ganze war ein Künstlername eines Mannes namens Mark Manning und den kannte man als künstlerische Kopf des Magazins Flexipop. Die ganz Alten unter den Hörern und Hörerinnen werden das noch kennen, das Flexipop-Magazin. Und seine erste Single gab es auch als Maxi, die möchte ich spielen. Schöne Version von Wild Child erreichte seine Zeit ebenfalls eine Top-10-Platzierung in den britischen Indie-Charts. Hier als das Debüt von Zodiac, Mind Warp.
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Aber hallo, der erste Top-Talent für Zodiac, mein Vorab and the Love Reaction, Wildchild. Wir hörten die schöne, lange Maxi-Version. Platz 9 reichte das seinerzeit in den britischen Indie-Charts. Jetzt eine Schalte zu John Peel bei der BBC. Der hatte ganz besondere Gäste im Juni vor 40 Jahren. Eine Gruppe aus Slowenien, der neuen slowenischen Kunst. Das war natürlich Laibach, die seinerzeit auch live sehr populär waren. Sie hatten eine Minitour durch Großbritannien im Juni des Jahres 86. Und als sie in London waren, da sind sie dann bei der BBC vorbeigekommen, haben diese Session aufgenommen. Und was wir jetzt hören, sollte später ein Riesenhit werden für die Gruppe. Es war eine ganz spannende Coverversion. Ihre Version eines Hits aus Österreich von der Gruppe Opus, nämlich Life is Life. Und das Ganze klang bei Laibach so aufgenommen am 15. Juni 1986, die neue slowenische Kunst.

Na, John Peel war auch beeindruckt. Die Gruppe Laibach zu Gast bei der BBC, eine Aufnahme vom 15. Juni 86, ihre Version des Opus-Hits Life is Life. Es gab dann später auch eine Version auf ihrem ersten Album Opus Dei, das in die Charts kam zumindest. Und da gab es auch eine deutschsprachige Version, die hieß Leben heißt Leben. Leider ist nicht überliefert oder ich weiß es zumindest nicht, was Opus zu diesen grandiosen Versionen ihrer Nummer seinerzeit gesagt haben. Also die Gruppe Laibach. Wir bleiben bei John Peel. Zwei Tage später wieder eine britische Band, Pop Will Eat Itself. Die kam aus Stockbridge in den West Midlands und machten auch schöne Gitarrenmusik. Und wir hören jetzt ihre Nummer Sweet Sweet Pie, aufgenommen am 17. Juni 86 bei der BBC bei John Peel.

Tja, Popberry ZF zu Gast bei John Peel bei der BBC, die Nummer Sweet Sweet Pie. Wir bleiben bei leckeren Teigwaren. Jetzt kommt der große pinkfarbene Kuchen. Das war der erste Single einer Band aus London seiner Zeit, die später bei Creation unter Vertrag sein sollten. Diese Single erschien bei Subway Organization, reichte immerhin Platz 44. Big Pink Cake. Hier kommen die Razor Cuts.

erste Indie-Hit für die Razor Cuts aus London, die Nummer Big Pink Cake, die am 14. Juni 86 in die britischen Independent Charts kam. Jetzt noch zwei Alben, die seinerzeit sich tummelten in den Indie-Charts. Die erste, auch eine Band aus London, Pioniere des Psychobilly-Genres, 1980 gegründet. Die Rede ist natürlich von den Meteors, die diese Musikrichtung seinerzeit in London populär machten und zu einer der erfolgreichsten Psychobilly-Bands aller Zeiten wurde. Es gab ein neues Album, es war eine Zusammenstellung älterer Tracks. Platte hieß Teenagers from Outer Space. Und da hören wir jetzt die Titelnummer von den Meteors aus London, eben Teenagers from Outer Space.

0: Jody Meteors aus London mit dem Titeltrack ihres neuen Albums Teenagers from Outer Space. Wie gesagt, eine Compilation und jetzt noch eine amerikanische LP, die seinerzeit in den Charts zu finden war. Eine sehr interessante Band aus Kalifornien, Camper van Beethoven, die ihr Debütalbum bereits im Vorjahr veröffentlicht hatten. Telephone Free Landslide Victory, jetzt aber erst in Britannien populär, lag auch eine Nummer, die seinerzeit auch als Single ausgekoppelt wurde. Auch die werden wir im August hören. Take the Skinheads Bowling, eine der besten Tracks des Sommers 1986. Jetzt eine Nummer aus diesem Album Landslide Victory, Wasting All Your Time. Hier kommt aus Kalifornien Camper van Beethoven. Die Platte erreichte seit übrigens Platz 30 in den britischen Independent Charts.
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eine von vielen grandiosen kalifornischen LPs, die vor 40 Jahren in britischen Indie-Charts zu finden war. Das war Camper von Beethoven. Album hieß Telephone Free Landslide Victory. Wir hörten die Nummer Wasting All Your Time. Ja, das war's dann für heute hier bei den Permanent Waves, der Juni 1986. Wie gesagt, die Hitsingle von Camper von Beethoven mit den Skinheads, die gibt's dann im August zu hören. Nächste Folge allerdings im Juli, in genau 4 Wochen hier, der Permanent Waves. Dann gibt es auch ein Wiederhören mit dem Nummer 1 Album der Smiths, The Queen is Dead. In 2 Wochen gibt es dann die Permanent Grooves. Wie immer mit dem Blick auf die britischen Clubcharts. Vor genau 40 Jahren noch da gibt es Spannendes zu hören. House, Hip-Hop und Elektro. Ja, zum Schluss nochmal eine Gruppe, die auch auf dem Enemy-Sampler C86 zu finden war. Und die kam natürlich aus Schottland. Rede ist von den Mackenzies aus Glasgow.

und weiterempfehlen oder auch downloaden, zumindest für die nächste Woche. Anyway, das war's. Zumindest für heute im Studio und verantwortlich war hier in der letzten Stunde Michael Jung. Ich sag mal vielen Dank fürs Zuhören. Wünsche noch einen schönen Sonntagabend und verabschiede mich mit den Mackenzies aus Glasgow von ihrer Hitsingle New Breed. In diesem Sinne, bye bye.

0: Ja, wunderschönen guten Abend, Knastfunk, Radio 3, Landesfreiburg unter 2,3 Megahertz, jeden ersten, dritten und gelegentlich fünften Sonntag im Monat. Draußen ist Sommer, liebe Hörerinnen und Hörer, aber die ganz große Hitzewelle ist vorbei. Und bei der hat man sich, wenn man sich so ein bisschen in das Leben der anderen einfügt, überlegt, wie es eigentlich Leuten geht, die im Gefängnis sitzen. Im Gefängnis, liebe Hörerinnen und Hörer, gibt es keine Klimaanlage. Und dann aus dieser Situation rauskommen. Und das ist halt nicht möglich. Aber so sind Gefängnisse. Sie sind dazu da, dass mit den Menschen nicht gut umgegangen wird, im Sinne von, dass nachhaltig in die Gesellschaft reingewirkt werden soll, tut nichts Böses. Aber über das Böse werden wir in dieser Sendung mal wieder berichten, und zwar aus dem Inland und Ausland. Und wir fangen mal im Ausland an. Und das Ausland, liebe Hörerinnen und Hörer, ist unter anderem die Ukraine. Dort, das wäre natürlich heutzutage das Land der Guten, die Russen die Bösen. Aber ganz so einfach ist manchmal nicht, da kommen wir später drauf. Wir kommen auf ein zweites Konfliktthema, nämlich Israel und seine Gegnerinnen und Gegner. Auch da könnte man sagen, wer gegen Israel ist, ist böse, die anderen sind gut. Auch dieses Schema stimmt nicht so ganz. Und wir blicken in die Vereinigten Staaten von Amerika, schauen uns, wie dort mit Anti-ICE-Aktivistinnen und Aktivisten von der Justiz umgegangen wird, und kommen dann sozusagen zurück, beinahe in die badische Heimat, nämlich blicken auf die Schweiz und gucken, warum die Schweizer Gefängnisse eigentlich alle so voll sind.
1: Ja, schauen wir mal, was wir denn alles so hinkriegen heute Abend in den 60 Minuten, weil nach der Hitzewelle ist vor der Hitzewelle, die nächste kommt bestimmt, und in den Knästen in Deutschland wird es nicht besser aussehen als dort. Und das ist jetzt nicht der Grund, aber ein kleiner kurzer Beitrag zu dem, was vor 200 Jahren passiert, ist nämlich die Geburtsstunde, wie es so schön heißt, die Geburtsstunde der straffälligen Hilfe in Deutschland. Der, damals nannte man es wohl eher Gefangenenfürsorge. Damals wurden nämlich im Juni 1826 wurde die Rheinisch-Westfälische Gefängnisgesellschaft gegründet. Dazu nachher noch ein bisschen mehr. Aber jetzt zuerst mal noch ein paar Kurzmeldungen zu Anfang, bevor wir dann wieder ein bisschen Musik machen. Der Gesetzentwurf der Bundesregierung zur Stärkung der Rechte von Verletzten wurde jetzt vorgelegt und soll demnächst dann auch in Zusammenarbeit mit den Bundesländern verabschiedet werden. Die müssen dem nämlich zustimmen, weil Justizangelegenheit ja auch direkt, gerade zum Beispiel auch die Gefängnis- und der Strafvollzug in Länderhoheit fallen und dort umgesetzt. Die Bundesregierung hat auf jeden Fall einen Gesetzentwurf vorgelegt, der die Rechte von Opfern schwerer Gewalt und Sexualstraftaten sowie häuslicher Gewalt stärken soll. Dieser Gesetzesentwurf sieht eine Erweiterung des Anspruchs auf kostenlose psychosoziale Prozessbegleitung und anwaltschaftliche Vertretung, also kostenlose anwaltschaftliche Vertretung. Das Ziel soll darin bestehen, dass insbesondere Kinder, besonders schutzbedürftige Erwachsene und Betroffene gravierender häuslicher Gewalt besser durch das Strafverfahren begleitet werden können und ihnen damit auch die Bewältigung, vor allem die emotionale Bewältigung, besser gelingen kann. Minderjährige und besonders schutzbedürftige Erwachsene sollen künftig leichter Zugang zur psychosozialer Prozessbegleitung haben. Gerade auch bei Kindern kann das Gericht diese Begleitung auch direkt anordnen und in schweren Fällen häuslicher Gewalt, jetzt nicht nur bei Kindern, auch gegenüber Frauen oder auch Männern, besteht zudem ein Anspruch auf anwaltschaftlichen Beistand im Rahmen der Nebenklage. Gerichte und Ermittlungsbehörden müssen Betroffene frühzeitig diese Unterstützungsmöglichkeit anbieten und entsprechend dabei unterstützen, das wahrzunehmen. Jo, das ist ein durchaus ehrenwertes Ziel. Mal gucken, ob es dann auch in der Praxis gelingt. Aber es ist ein Schritt in die richtige Richtung sicherlich. Was weniger ein Schritt in die richtige Richtung ist, ist die Untersuchung, die jetzt vom Statistischen Bundesamt bekannt gegeben wurde. Seit 2000 nämlich werden alle Suizide in deutschen Gefängnissen systematisch erfasst und dabei wird zu jedem Suizid ein mehrseitiger Erhebungsbogen in der betroffenen Gefängnis ausgefüllt. Die Erhebung wird seit 2019 durch den Kriminologischen Dienst des Freistaates Sachsen dann gesammelt und durchgeführt und der aktuelle Bericht wurde jetzt im Juni veröffentlicht, wo drin festgehalten wurde, dass es 2025 sich 86 Suizide in deutschen Gefängnissen ereignet haben. Und das entspricht der Altersverteilung bei den Suiziden, entspricht der Altersverteilung der Gefangenen im Vollzug. Es waren natürlich deutlich mehr Männer als Frauen, die Suizid begangen haben. Was allerdings auffallend ist, dass fast die Hälfte der Suizide in Untersuchungshaft vorgenommen wurden, dass Menschen. 42 von 86 Menschen haben sie in Untersuchungshaft umgebracht. Die Anzahl der Suizide pro 100.000 Gefangene zum Stichtag schwankt zwischen 2000 und 2025 erheblich. Im Jahre 2025 betrug die Zahl auf 100.000, wenn es denn 100.000 wären, 144 und bleibt damit erstmal auf der Rate von 2024.

Die Ukraine, liebe Hörer und Hörer, ist ein Land im Krieg. Männer bis zum 60. Lebensjahr können das Land nicht mehr verlassen, dürfen es nicht verlassen, müssen jederzeit damit rechnen, eingezogen zu werden. Und ganz so weit ist man aber in der Ukraine noch nicht, dass man Frauen und Männer gleichstellt. Man ist allerdings, wie man gerade erfahren kann, unglaublich stolz darauf, dass es jetzt das erste Frauen-Drohnen-Regiment oder Bataillon oder was auch immer gibt, nämlich Frauen, die Drohnen bedienen und dann nach Russland fliegen und den Gegner dort wegschießen, Bomben oder wie auch immer. Ja, und es gibt in einem Land wie der Ukraine nur wenige, die es wagen, sich dagegen aufzulehnen, gegen dieses Kriegsregime. Klammer auf, wir können das schwer von hier aus werten, wie es sich anfühlt, in einem Land zu sein, in dem man von Russland einfach überfallen wird. Nicht von Russland, sondern von russischen Truppen, die angeordnet von der russischen Regierung überfallen wird. Aber wie gesagt, es ist schwierig und trotzdem gibt es Pazifisten. Aber die bekommen immer wieder Schwierigkeiten und werden verhaftet, werden drangsaliert, auch in der Ukraine. Und so hat es zuletzt den Leiter der ukrainischen Bewegung der Pazifisten und Kriegsverweigerer Juri Scheljavtschenko erwischt. Der war festgenommen worden und von der Polizei und wurde gleichzeitig begleitet von Vertretern des sogenannten staatlichen Rekrutierungszentrums TZK, so dass man zu erwarten hatte, dass der Mann jetzt zwangsverpflichtet werden soll und direkt an die Front geschickt. Dann rief ein Anwalt des Leiters der ukrainischen Bewegung der Pazifisten beim Rekrutierungszentrum an. Und da sagte man besser auch nicht, wo der Mann hin verschwunden sei. Nun aber hat sich Herr Scheljavtschenko mit einem Video wieder gemeldet und ein Brief wurde veröffentlicht. Er berichtete von seiner Festnahme und anschließender, das ist immer ein weit ausgedehnter Begriff, Folter. Mehrfach hätten die Behördengesetze verletzt, so hätten sich die Vertreter des Rekrutierungszentrums nicht ausgewiesen und so getan, als ob man die Polizei sei. Es sei ihm nicht erklärt worden, warum man ihn verhaftet habe. Und er habe zwar seine Anwältin anrufen können, nicht aber seine Familie. Und als er die Freilassung gefordert habe, war er angeschrien und mit Fäusten und Füßen geschlagen worden. Er fiel, so sagt er, zu Boden und wurde an den Füßen in einen kleinen Raum geschleift. Und der Raum wurde mit Pfefferspray besprüht. Ja. Ein etwas merkwürdiger Bericht. Ob man das Folter nennen will, ist ein bisschen schwierig gegen das, was Folter ist. Aber so ist es denn, wenn Leute aufgeregt über etwas berichten, was sie als Ungerechtigkeit und Ungesetzlichkeit empfinden. Der Aktivist, der pazifistische Aktivist, will jedenfalls Klage gegen die staatlichen Behörden erheben und das fällt in eine Zeit, in der Tat in der Ukraine der Widerstand, und das ist das eigentlich Spannende, der Widerstand gegen die Mobilisierungen wächst. Die ukrainische Armee ist unglaublich unter Druck geraten, weil immer mehr Männer einfach beim Krieg nicht mitmachen wollen und so versucht man im Moment den Aufenthaltsort von 1 Million Männer ausfindig zu machen, die ihre Angaben nicht aktualisiert haben, um dort in den Krieg ziehen zu müssen. Und die EU hat bekanntlich auch in den letzten Wochen sich für etwas ganz Besonderes einfallen lassen und erklärt, dass junge Männer aus der Ukraine in der EU nicht mehr automatisch einen Aufenthaltsstatus erhalten. Ja, soweit diese Meldungen, bei denen es einem so ein bisschen schwer fällt, sie zu bewerten, aber das ist vielleicht auch gar nicht unsere Aufgabe als Knastfunk, denn wir sollen ja einfach auch nur berichten. Das haben wir hiermit getan und machen jetzt ein bisschen Musik.

0: Ja, ich bin dran. Das war jetzt überraschend.
1: Stimmt, ich bin dran. Aber ist egal, mach du.
0: Das war jetzt überraschend, weil unser geografischer Ablauf war, dass wir jetzt eigentlich in die Schweiz wollten und dann zurück nach Deutschland. Und zurück nach Deutschland heißt in dem Fall auch weit zurück in die Vergangenheit, nämlich vor 200 Jahren. Vor 200 Jahren wurde am 18. Juni 1826 im Landgerichtsgebäude von Düsseldorf die Rheinisch-Westfälische Gefängnisgesellschaft, kurz RHWGG, mit folgendem Ziel gegründet. Der Gegenstand dieser Gesellschaft ist eine mit den Staatsgesetzen übereinstimmende Beförderung der sittlichen Besserung der Gefangenen durch Beseitigung nachteiliger und Vermehrung wohltätiger Einwirkungen auf dieselben, sowohl während der Haft als auch nach der Entlassung, so im § 2 des Grundgesetzes der Rheinisch-Westfälischen Gefängnisgesellschaft. Also es sollte auf die Gefangenen eingewirkt werden und die nachteiligen Dinge sollten zurückgedrängt werden durch die Einwirkung und die wohltätigen Einwirkungen sollten vermehrt werden durch die Taten der Rheinisch-Westfälischen Gefängnisgesellschaft. Die Initiative zur Gründung dieser Gefängnisgesellschaft ging von drei Juristen aus, einem Fabrikanten sowie zwei evangelischen Geistlichen. Sie begründeten ihr Vorhaben mit den auffallend häufigen Rückfällen, für die sie den inneren Zustand der Strafanstalten verantwortlich machten. Die Insassen würden nicht gebessert, sondern durch die fehlende Beschäftigung und die Gemeinschaft vieler Verbrecher lediglich schlecht erzogen. Die Entlassenen galten somit nicht als gebessert, sondern vielmehr als gänzlich verdorben, was ihre Ausgrenzung zur Folge hatte. Die Gesellschaft, die Rheinisch-Westfälische Gefängnisgesellschaft, forderte daher, diese Praxis zu ändern. Nein, dieser Text ist nicht aus den letzten Jahren, dieser Text ist 200 Jahre alt. Eine der zentralen Personen war ein Herr namens Theodor Fliedner, seines Zeichens Pfarrer in Kaiserswerth bei Düsseldorf. Vielleicht kennt der eine oder andere auch die Kaiserwerther Diakonie, die ja als erste sozusagen dann auch die diakonischen, heute als Diakonie Deutschland bekannten Angebote entwickelt hat. Herr Fliedner war auf Reisen gegangen nach Holland und England und lernte dort Vereine kennen, die sich der sittlichen Besserung der Gefangenen widmeten. In England zum Beispiel lernte er die Arbeiten zur Gefängnisreform von John Howard und Elisabeth Frey kennen. Die Gründung der Rheinisch-Westfälischen Gefangenengesellschaft markierte dann auch tatsächlich den Beginn der institutionellen Straffälligenhilfe in den deutschen Staaten. Dies fällt in eine Zeit tiefgreifender Umbrüche, Aufklärung, Französische Revolution und die beginnende Industrialisierung veränderten Gesellschaft und Politik sowie das Verständnis von Recht und Strafe. An die Stelle von Folter und öffentlichen Strafen trat zunehmend die Freiheitsstrafe, die nicht nur einer Bestrafung, sondern auch einer Besserung der Menschen zum Ziel hatte. Ja, der Entzug von Freiheit dann eine Strafe ist, kann natürlich nur in einer industriellen Gesellschaft, in einer bürgerlichen Gesellschaft passieren, in der die individuelle Freiheit und das Herumziehen von einem Industriestandort zum nächsten oder sich das frei bewegen, morgens in die Fabrik zu gehen und nachts wieder zurückzukommen, in dem Moment, wo die individuelle Freiheit überhaupt zum Wert wird, erst dann wird der Freiheitsentzug zu einer Strafe. Das war vorher nicht so. Und deswegen ist das tatsächlich auch in diese Zeit nicht nur die zunehmende Freiheitsstrafe bei Menschen, sondern auch tatsächlich immer mehr Gefängnisse, die aufgebaut wurden und entsprechend schlechten Bedingungen die Menschen dort einsaßen. Mit dem neuen Anspruch der Besserung entstand erstmals die Notwendigkeit, Inhaftierte auch über die Strafe hinaus zu begleiten und bei der Wiedereingliederung zu unterstützen. Die wichtigsten Impulse hierfür kamen aus einer bürgerlich-christlich geprägten Reformbewegung in Vereinen wie dieser Rheinisch-Westfälischen Gefängnisgesellschaft, Gefangenengesellschaft. Engagierten sich Juristen, Geistliche, Staatsdiener, Gewerbetreibende und Bürger, um die Haftbedingungen zu verbessern und entlassene Menschen vor einem Rückfall zu bewahren. Dass es dies von Seiten der Kirche und auch der damals staatstragenden Politik mehr und mehr umgesetzt wird, lag allerdings auch daran, dass auf Seiten der immer mehr um sich greifenden Sozialisten und Kommunisten dieser anwachsenden Bewegung auch Menschen eine Organisation begann, die sich gegenseitig unterstützten. Erste Ideen für Gewerkschaften und Parteien kamen auf, genauso wie Häuser und gegenseitige Solidarität und Beistand bei Kommunisten und Sozialisten. Und der Staat, vor allem dann auch unter Bismarck, wollte dem etwas entgegensetzen und hat dann auch solche Vereine wie die Rheinisch-Westfälischen Gefängnisgesellschaft nachhaltig unterstützt. Und derzeit fallen dann auch andere Gründungen, die von konfessioneller, von kirchlicher Seite mit Unterstützung des Staates umgesetzt wurden. Aus diesen frühen, stark von christlicher Seelsorge geprägten Fürsorge, zumindest nach außen hin christlich geprägter Fürsorge, entwickelte sich im Laufe von 2 Jahrhunderten dann das heute auch noch zunehmend differenzierte und professionelle Hilfesystem. Nämlich neben Seelsorge kam auch die soziale Arbeit im Vollzug, Gerichts- und die Bewährungshilfe, aber auch die freie Straffälligenhilfe dazu. Zugleich begann ein bis heute andauernder Aushandlungsprozess zwischen diesen Trägern, Staat, Kirche und freien Träger, wie denn die Unterstützung von straffällig gewordenen Menschen ausgestaltet werden sollte. Die Frage, wie die Besserung von Menschen aussehen kann und wie auf Menschen eingewirkt werden soll, wie die Knäste in Deutschland aussehen sollen, diese Frage wird ja heute noch diskutiert. Vor 50 Jahren wurde das Strafvollzugsgesetz verabschiedet, das hier nochmal nachhaltige Veränderungen gebracht hat. Aber los ging das Ganze, diese Diskussion, tatsächlich vor 200 Jahren mit der Rheinisch-Westfälischen Gefängnisgesellschaft.

zurück, liebe Hörerinnen und Hörer, an die Grenze, nämlich zurück in die Schweiz, die ja nun ziemlich nah ist, die uns immer wieder voran hoppelt und manchmal auch hinterher hoppelt. Und an diesem Punkt ist es was Neues, nämlich die Schweizer Gefängnisse sind noch belegter als die Deutschen. Was ist passiert? Wir haben darüber schon vor ein paar Wochen aus Genf berichtet. Die Schweizer Gefängnisse sind gegenwärtig mit etwa 97% ausgelastet und die Platznot verschärft sich. Es gibt einzelne Gefängnisse, bei denen die Ziffer bei 167% liegt. Ja, die Gefängnisse, liebe Hörerinnen und Hörer, in der Schweiz sind rappelvoll. Noch nie seit Beginn der Erhebungen über Belegungen von Gefängnissen im Jahr 1988 saßen so viele Menschen in der Schweiz hinter Gittern. Ende Januar waren es, und jetzt kann man sich überlegen, wie groß ist die Schweiz, 7.191 Personen. Und steigt diese Zahl, dann könnte es in der idyllischen Schweiz bald eng werden. Schweizweit sind 97%, wir haben das im Anrissmoderation bereits gesagt, der Gefängnisplätze belegt. Das zeigt die neueste Erhebung des Schweizerischen Bundesamts für Statistik. In einigen Regionen sind die Gefängnisse übervoll, zum Beispiel in Thun 121%, irgendwo bei Bern 111% und wie gesagt in einem einzigen Gefängnis in dem Prison du Bois Mermet im Kanton Waadt sind es 167%. Die Überbelegungen führen, so heißt es, zu Stress und Konflikten unter den Insassen sowie zu einer starken Belastung des Personals. Zudem würden sich die hygienischen Bedingungen verschlechtern. Der Kanton Luzern stellt deshalb bereits zusätzliche Container für Gefangene auf. Im Großen Rat in Bern wird dieser Ansatz ebenfalls diskutiert und in St. Gallen könnten die Kleingefängnisse, die es von früher mal gab und in denen die dann geschlossen wurden, wieder eröffnet werden. Ein Hauptgrund für die überfüllten Gefängnisse sind, und auch das ist überhaupt nicht verwunderlich, sind, dass Personen im Gefängnis landen, weil ihre Strafe oder Buße, das ist also hängt davon ab, was für eine Sanktion das war, nicht bezahlt wurde. 2024 saßen, und jetzt kommt's, 4.985 Personen wegen sogenannter Ersatzfreiheitsstrafen hinter Gittern. Das waren mehr als die Hälfte aller im letzten Jahr insgesamt 9.030 Inhaftierten. Damit ist natürlich gemeint, wenn eben von 7.100 die Rede war, dann ist das immer die aktuelle Schiffer. Die vielen Kurzaufenthalte kosten auch die schweizerischen Steuerzahler viel Geld. Im Durchschnitt bleiben dort die Betroffenen nur 8 Tage im Gefängnis, aber jeder Hafttag kostet, und so ist es halt im Leben, kostet rund 200 Franken pro Person, also ein Vielfaches der Strafen, die da zu bezahlen wären. Und so hat er sich die Schweizer Sozialdemokratie, nämlich die SP, überlegt, was man denn nun tun könnte, und hatte sich dafür ausgesprochen, dass Ersatzfreiheitsstrafen bei Bußen bis zu 5.000 Franken nicht verstreckt werden müssen. Aber der Nationalrat hat das verhindert. Ein anderer Ansatz ist derjenige, den der Kanton Zürich verfolgt. Und da haben die Züricher auf die Deutschen geschaut, denn dort können mittellose Personen, so heißt es, ihre Bußen mit gemeinnütziger Arbeit abarbeiten. Allerdings, einige scheitern auch in der Schweiz schon daran, dass sie die Arbeit nicht rechtzeitig beantragen, das Ganze nicht geregelt kriegen. Und so steigt und trotzdem stieg die Anzahl der Personen, die gemeinnützige Arbeit im Kanton Zürich gemacht haben, um immerhin 25%. Was bleibt, ist, dass es auch in der Schweiz so ist, dass die Politik nicht in der Lage ist, das Problem zu lösen. Denn dieses Problem, liebe Hörerinnen und Hörer, ist in Wirklichkeit ein soziales Problem. 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
1: Der Konflikt zwischen Israel oder der Krieg zwischen Israel und Palästina dauert nun schon länger an und wird mit einer Gewalt ausgetragen, die immer wieder überrascht und mit völkerrechtswidrigen Aktionen, bei denen einem es sozusagen die Sprache abstellt. Aber es gibt natürlich auch Leute, die sich dagegen wehren und die auf das aufmerksam machen, was insbesondere im Gazastreifen mit der Bevölkerung angestellt wird. Und zu diesen Protestierenden gehörte die sogenannte Flotilla. Flotilla war eine Flotte von kleinen Schiffen, von Segelschiffen und sonst was, die nach Israel gesegelt sind, um Lebensmittel und Ähnliches dorthin zu bringen, und die bereits auf dem Mittelmeer auf hoher See abgefangen wurden. Eine in hohem Maße rechtswidrige Aktion, und die dann im Übrigen noch damit endete, dass der dortige Minister Ben-Gvir sich dabei aufnehmen ließ, wie er sich lächerlich machte über Flotilla-Aktivisten, die Israelis festgenommen haben. Aber, liebe Hörerinnen und Hörer, manchmal wundert man sich doch, dass Staatsanwaltschaften auch in politisch so aufgeheizten Zeiten wie den heutigen, dass Staatsanwaltschaften das alles nicht so ganz hinnehmen. Und so ist es so gekommen, dass zwischenzeitlich schon in 2 europäischen Ländern, nämlich in Italien und in Frankreich, gegen die israelische Regierung ermittelt wird, nachdem Amnesty International über erschütternde Berichte gesprochen hatte. Am 5. Juni diesen Jahres öffnete die französische Antiterrorismusstaatsanwaltschaft, genannt PNAT, eine Voruntersuchung wegen des Verdachts auf Folter, wegen des Verdachts auf Kriegsverbrechen. Und das ist eine Behörde, die für die ernstesten Fälle ausgebaut wurde. Sie stützt sich auf die Aussagen von insgesamt 37 französischen Staatsbürgerinnen und Staatsbürgern, die an Bord der Flotilla gewesen waren. Was diese 37 beschreiben gegenüber französischen Medien, hatte offenbar eine Methode. Man führte sie einzeln durch einen abgedunkelten Schiffscontainer. Im Container warteten Gruppen von Soldaten und warteten dort, bis man da einzeln durchgeschleust wird. Und dort in diesem Container wurden die Aktivistinnen und Aktivisten einzeln traktiert. Eine französische Ärztin, das kann man nicht nachprüfen, aber berichtete, sie sei dort nicht nur gefoltert, sondern auch sexuell misshandelt worden. Wenig später öffnete die Staatsanwaltschaft in Rom ein Verfahren gegen Itamar Ben-Gvir, Israels nationalen Sicherheitsminister. Die Vorwürfe lesen sich wie ein Register aus dem Strafgesetzbuch: Entführung, Folter, Verletzung des Seerechts, versuchter Mord. So berichtete es die Jerusalem Post. Es ist eine bemerkenswerte Liste für einen amtierenden Minister, geführt von einer ausländischen Staatsanwaltschaft. Auslöser waren unter anderem Videos. Auf ihnen posiert Ben-Gvir vor Gefangenen, die knien, die gefesselt sind, und streckt ihnen die Zunge heraus. Man muss sich das Verhältnis vor Augen halten: ein Sicherheitsminister, der sich filmen lässt, gefesselte Menschen am Boden, eine herausgestreckte Zunge. Derartige Verfahren laufen auch in der Türkei und in Spanien. Festgehalten wurden insgesamt 428 Personen aus rund 40 Ländern. Die Flotilla dokumentierte mindestens 15 Fälle sexueller Gewalt. Ja, jetzt kann man sich fragen, was in der Bundesrepublik Deutschland ist. Wir vom kleinen Knastfunk wissen es nicht. Wir wissen nur, dass vor 2 Tagen, oder wohl gestern, vor 2 Tagen eine Veranstaltung war von einem Flotilla-Aktivisten, aber die hier stattgefunden hat. Aber dafür sind wir jetzt zu spät.

0: Tja, liebe Hörer und Hörer, der Hochsommer ist zwar im Moment gerade nicht, aber im Studio ist es heiß genug. Wir wollten Ihnen und Euch von Patti Smith und der wunderbaren Horses-CD was vorspielen. Das Cover heißt Horses und die CD heißt offensichtlich ganz anders. Aber so ist es im Leben und so wünschen wir Ihnen und Euch diese wunderbare Musik gehört zu haben, die wir selber nicht kennen und nicht einordnen können. So ist das Leben. Also, das war, liebe Hörer und Hörer, der Knast von Radio Dreieckland aus Freiburg unter 2,3 Megahertz. Der Sommer, sozusagen der Hochsommer, ist am Laufen. Wir senden weiter jeden ersten, dritten und gelegentlich fünften Sonntag, machen aber natürlich auch ein bisschen Sommerpause, sodass die Frequenz etwas niedriger wird.
1: Genau, im August sind wir, glaube ich, gar nicht auf Sendung. Warum auch immer. Wahrscheinlich, weil wir wechseln. Deswegen wünschen wir euch und Ihnen erstmal eine schöne Woche. Und verantwortlich für die Sendung waren Hans und Conny Kaiser. Ja, ansonsten freuen wir uns, wenn ihr wieder hier, er oder sie oder wer auch immer, wieder den Knastfunk einschaltet.

Ja, hallo, Metal Demenz Aeon, 102,3 MHz, wie immer jeden ersten Sonntag hier bei Radio Dreigland. Und ich möchte euch alle willkommen heißen, wie immer haben wir ein bisschen Fresh Metal, Death Metal, Black Metal. Wir haben manche Neuankündigungen, wir haben Konzerttipps und ja, vielleicht kommt auch das eine oder andere noch dazu. Und was ihr jetzt gehört habt, das war Nailbomb, vielleicht kann das ein oder andere von euch noch, das war von 1994 von der Point Black, der Song Cockroaches. Damals war das ein Side-Projekt von Max Caballera, der damals noch bei Sepultura gespielt hatte und war auf jeden Fall damals ein sehr schönes Album, oder ist es heute auch noch. Und man hatte es ja damals wirklich als Fresh Metal bezeichnet und deswegen machen wir es hier mit Fresh Metal weiter. Zunächst die Band Eternal Evil, die kommen aus Stockholm, bis 2019, haben dieses Jahr ein neues Album rausgebracht, das nennt sich Forever Feared und davon jetzt dann der Song Eyes of Wrath. Und danach, hier aus der Gegend, Band Total Annihilation, kommen aus Basel, machen auch schön Fresh Metal, haben jetzt auch dieses Jahr ihr viertes Album rausgebracht, das nennt sich Mountains of Madness und von dem her wollen wir hier erstmal mit Fresh Metal anfangen. Erst Eternal Evil und danach Total Annihilation. Viel Spaß!

0: Ja, das war Total Annihilation und davor Eternal Evil. Und die neuen Fresh Metal Bands tun den alten quasi nichts nachstellen. Und ich habe vergessen zu sagen, also hier in der Redaktion ist heute Ole. Ich bin heute alleine, Hubi ist leider verhindert. Und ja, was ich sonst noch vergessen habe, ich weiß jetzt nicht. Auf jeden Fall machen wir jetzt weiter. Und zwar mit Arcanum und mit Edoma. Und Arcanum, das ist eine Band aus Schweden, die machen ein bisschen mehr eher Black Metal, haben auch gerade ein neues aktuelles Album rausgebracht. Also wir sind jetzt quasi im Part der Neuveröffentlichung. Das nennt sich Modestatarium und ist eigentlich so wie das alte von Arcanum. Die tun quasi ihren Stil fortsetzen und der Titelsong wird dann gleich folgen. Und danach eine andere Band hier aus Russland, nennt sich Edoma, kannte ich bisher nicht, ist eigentlich auch eine sehr schöne Band, waren auch so richtig Black Death Metal. Haben natürlich auch gerade ein neues Album rausgebracht, das sich dann da nennt Hymns of the Ice Kingdom und davon der Song Immortal Kingdom of Ice. Aber erst Arcanum, Entschuldigung.
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Fat Oma mit ihrem neuen Album Hymns of the Ice Kingdom aus Russland und danach davor Arcanum aus Schweden. Sind beides schöne Neuveröffentlichungen, kann ich bei euch ans Herz legen. Und nach Fresh und Black Metal kommen wir jetzt zum Death Metal. Und zwar Rats of Gomorrah und Jungle Rat, die spielen in Basel, und zwar Dienstag in der Woche, das ist am 14. Juli im Valhalla. Und Rats of Gomorrah, die kommen aus Kiel. Die hießen früher mal Divide und es gibt es jetzt seit dem neuen Namen, quasi seit 2023, haben ein Album rausgebracht, das nennt sich Infectious Vermin. Ja, schöner Death Metal. Da hören wir dann gleich einen Song davon, und zwar der Song Swarming Death. Und dann natürlich der Headliner Jungle Rot, gibt es schon seit 1992, sind aus den USA. Haben schon einige Alben rausgebracht, insgesamt 13, auch gerade ein aktuelles, daher wahrscheinlich auch die Tour. Nennt sich Cruel Face of War und ist ein richtig geiles, schönes Death Metal Album, kann ich auch wirklich empfehlen. Also wer schön Death Metal sich anhören will, kann da am 14. Juli nach Basel fahren. Aber jetzt hören wir erstmal rein. Erst Rats of Gomorrah und dann Jungle Rot mit dem Titelsong Cruel Face of War.

Ja, das war Jungle Rot mit einem richtig schönen neuen Album. Cruel Face of War nennt sich das. Und das kann ich nur empfehlen. Und davor Reds of Gomorrah. Und wer sich live angucken will, der kann am 14. Juli, also Dienstag in der Woche, nach Basel ins Valhalla. Und kriegt da sicher eine schöne Show zu sehen. Genau, jetzt kommen wir zu zwei anderen Bands, die relativ bekannt sind. Das erste ist Behemoth. Behemoth wird ja wohl der ein oder andere von euch oder wahrscheinlich die meisten von euch kennen. Die sind aus Polen, gibt es schon sehr lang, seit 1991. Die arbeiten jetzt gerade aktuell am 14. Album, wird erst im September rauskommen. Gibt es natürlich schon eine Vorabveröffentlichung, nämlich der Song I Squibitor, so wird sich dann auch das Album nennen. Und die spielen auch tatsächlich, also die gehen dann auch auf Tour im Oktober zusammen mit Dimmu Borgir. Und die werden dann spielen in Zwickau, München, Köln, Berlin, Hamburg. Und für uns am nächsten wäre dann Zürich. In Zürich spielen sie am 9.10. Ist noch ein bisschen hin, da gibt es auch noch Tickets. Wer Lust hat, kostet 97 Franken. Oder nee, gibt auch für 78 Franken. Ticket, Stehplatz und da spielt auch noch Dark Funeral, von dem her ist es vielleicht auch echt ein schönes Line-up. Und ja, und da spielen wir dann den Song I Squibitor. Und danach Tage. Tage ist ja auch eine alte Black Metal Band, gibt es seit 1995. Haben jetzt auch schon einige Alben rausgebracht, das letzte 2023. Sie arbeiten jetzt auch gerade an einem neuen Album, das wahrscheinlich schon fast fertig ist. Wird erscheinen dann am 31. Juli, sprich in 4 Wochen. Wird 4 Songs enthalten und das Ganze nennt sich dann Endskog ab Nitzdang. Und da wollen wir dann auch den entsprechenden Song jetzt gleich hören. Also erst Behemoth und danach Tage.

Ja, das war Tage von dem neuen, von deinem neuen Album und davor Behemoth mit ebenfalls dem Album, was dann im September rauskommt, nennt Ice Sculptor. Und wir kommen jetzt zur nächsten Band, die nennt sich Left to Die. Left to Die ist eigentlich quasi eine Nachfolgeband von der Band Death. Death gab es ja als eine der ersten Death Metal Bands überhaupt von 1984 bis 2001. Die haben sich 2001 dann quasi aufgelöst, als der Sänger Chuck Schuldner quasi auch gestorben ist. Aber jetzt gab es erneut irgendwie den Versuch, Death wieder quasi wiederzubeleben, und zwar von den beiden ehemaligen Mitgliedern, Rock Russ und Terry Butler. Und die haben jetzt quasi einen alten Death-Song, der von 1984 quasi stammt, von dem Reign of Terror Demo, den Song Witch of Hell, haben die quasi neu eingespielt und wollen dann auch ein neues Album rausbringen, was quasi ältere Demo-Songs von Death quasi beinhaltet und auch im August dann quasi auf Tour gehen. Und da es diesen Album jetzt, dieses Witch of Hell quasi veröffentlicht ist, wollen wir euch den jetzt quasi gleich vorspielen. Und danach eine andere Band, die nennt sich Endsieger. Die sind aus Deutschland, kommen aus Hamburg und gibt es seit 2014, haben bisher vier Alben rausgebracht und jetzt 2026 quasi ein neuestes. Nennt sich Coffin Born. Und bin halt quasi auch schön Death Metal. Und da dann der Song No After, No Before. Aber erst Left to Die with Witch of Hell. Viel Spaß damit.

0: sorry, das war schon das nächste Lied. Ja, das war gerade eben Endsieger und danach Live to Die. Und ihr hört immer noch Metal Demenz Aeon, die Metal-Sendung auf Radio Dreieckland und da rtl.de oder auf 102,3 Megahertz jeden ersten und vierten Sonntag im Monat. Immer von 22 bis 24 Uhr. Genau, und wir kommen, es ist ja Juli, quasi zum Baden im Blut in Festival. Da wollen wir jetzt ein bisschen Zeit dafür verwenden. Das Baden im Blut Festival findet statt am 17. bis 18. Juli. Das Baden im Blut Festival gibt es schon seit 2005. Ist jetzt quasi das, ich glaube, das 21. Festival, wenn ich jetzt richtig mitgezählt habe. Und es wird wieder einiges Unterschiedliches geben auf dem Baden im Blut, hauptsächlich Death, Black Metal, aber auch durchaus Metalcore oder auch ein bisschen Fresh Metal. Am Freitag werden spielen Magma Ocean, dann Faithful Finality, dann Torture Killer, dann Hippotractor und Geria, Vader und Pain. Und für den Freitag gibt es auch tatsächlich noch Tickets, also wenn ihr noch Lust habt, dann kauft euch da noch eins, fängt an quasi mittags um 13.40 Uhr wird quasi den ganzen Freitag quasi durchgehen. Und um euch da so ein bisschen schon mal drauf einzustimmen, werden wir jetzt vier Songs spielen. Der erste von Torture Killer, das ist Forever Dead von dem Swarm Album. Danach von Geria, der Song Luminary von dem neuesten Album, von dem Loss Album. Dann Vader, Triumph of Death von Tito et Igni. Und dann von Pain, Shut Your Mouth von dem Album Nothing Remains the Same. Anfangen mit Torture Killer und danach Geria, Vader und Pain. Und naja, ich hoffe, es funktioniert auch gleich. Ich habe hier gerade wieder ein bisschen technische Probleme, aber ich denke, ich kann es gleich lösen. Nämlich jetzt.
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Ja, das war Pain und davor Torture Killer, Geria und Vader. Die spielen alle vier am 17. Juli quasi beim Baden im Blut. Und Baden im Blut, das ist nach wie vor ein kleineres Festival. So 2.000 bis 2.500 Leute sind da immer. Es spielen dieses Jahr 15 Bands. Es ist eigentlich auch nett, einfach so hinzugehen, wenn man kein Ticket hat, weil man da durchaus zumindest essen und trinken kann und quasi die Musik ja trotzdem außen dran quasi hört, auch wenn man nicht zur Bühne kommt. Aber natürlich ist es besser, wenn man ein Ticket kauft, weil man dann natürlich die Veranstalter unterstützt. Und ja, am Samstag geht es dann weiter mit 8 weiteren Bands. Und zwar spielen Ex-Bellow, dann Dark Oath, dann The Night Eternal, dann Onslaught aus England, also die alten Onslaught, dann Swell of the Sun aus Finnland, dann Omnium Gatherung auch aus Finnland, dann Emil Bulls aus Deutschland und dann tatsächlich Satyricon. Satyricon bei Baden im Blut aus Norwegen ist natürlich auch eine sehr schöne Sache. Und genau, und deswegen spielen wir jetzt ja noch weitere 4 Songs, um die Vorfreude quasi noch zu intensivieren. Und zwar von Onslaught mit dem Song A Perfect Day to Die, von dem entsprechenden Album A Perfect Day to Die. Dann von Swell of the Sun, the Song Falling World, das ist von dem New Moon Album. Dann Omnium Gathering von dem Beyond Album, der Song New Dynamic. Und dann von Satyricon von Nemesis Divina, Mother of North, weil ich das nach wie vor einen sehr schönen Song finde. Aber anfangen tun wir mit Onslaught.

Ja, das war Satyricon. Und davor Onslaught, 12 of Sun und Omnium Gatherum. Die spielen alle vier quasi beim Baden im Blut am Samstag. Das ist dann der 18. Juli. Und das Baden im Blut findet übernächste Woche von Freitag bis Samstag statt. Genau, und weil ich noch nicht gesagt habe, das ist dann ein Weil am Rhein. Und wer Lust hat, kann sich immer noch ein Ticket für Freitag kaufen. Kostet 70 Euro. Genau, und jetzt kommen wir noch im Rest der Stunde noch zu zwei weiteren Songs. Als erstes kommen wir zu Cult of Luna. Cult of Luna, das ist eine Band, die aus Schweden stammt. Gibt es auch schon seit über 20 Jahren, seit 1999. Die machen so einen doomigen Post-Metal, würde ich sagen. Das ist eigentlich einer von der Bands, die ich immer gerne wieder mal reinhöre. Die haben jetzt aktuell ein neues Album in Arbeit. Das nennt sich In the Shadow of Your Shadow. Wird allerdings dann erst im November rauskommen. Aber einen Song haben sie schon vorab ausgekoppelt. Nennt sich das ist der Titelsong quasi auch In the Shadow of Your Shadow. Irgendwie werden immer als erstes die Titelsongs ausgekoppelt. Und den will ich euch natürlich nicht vorenthalten. Deswegen jetzt In the Shadow of Your Shadow von Cult of Luna. Kommt gleich.

Ja, das war Cult of Luna mit dem Song In the Shadow of Your Shadow. Und ja, das war auch Metal Man's Aeon. Heute war Ole am Mikro und war für die Sendung verantwortlich. Danke, dass ihr alle zugehört habt. Ich hoffe, es war das ein oder andere für den einen oder anderen dabei. Und vielleicht sehen wir uns ja beim Baden im Blut oder beim Jungle Rot Konzert. Genau, und das nächste Mal wird dann sein am 4. Sonntag, das ist quasi in 3 Wochen, das ist dann der 26. Juli, wieder von

Mittwochabend, ihr hört Saures Kraut hier bei Radio Dreieckland. Mein Name ist Max und ich klatsche euch bzw. uns alle vier Wochen hier Gitarrenmusik mit wütenden deutschsprachigen Texten um die Ohren. So auch heute. Die Hitzewelle hat uns wahrscheinlich alle komplett im Griff und sehr passend dazu gibt's heute auch ein paar Punk-Lieder. Den Start machen Ersatzkopf mit Hitzetod im D.

Ersatzkopf mit Hitzetod im Dixi-Klo hier bei Saures Kraut. Ja, es ist Festivalsaison. Es ist auch Fusion. Es ist unfassbar heiß. Und genauso wie der Song gerade passt dazu, auch der nächste Track Burnout Ost-West, abends Szene putzen.

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1: Die Behörde aus Bremen mit Pass hier bei Saures Kraut. Die Behörde hat letzte Woche ihr Debütalbum hier in Freiburg via Flight 13 Records veröffentlicht. Arbeitgeber heißt die Platte. Und ja, 8 Songs, schön 20 Minuten. Feinster Punkrock aus Bremen. Wenn es euch gefallen hat, gebt der Scheibe auf jeden Fall mal eine Chance. Wir hören noch in einen weiteren Track rein. Letztes Mal gab es auch schon fast die halbe Platte schon gespielt hier. Aber mir gefällt es einfach wunderbar. Die Behörde aus Bremen.

Das waren Margot Erkner aus Berlin mit Wichser. Das Trio aus Berlin kommt hier mit neuer Single an den Start. Die Platte Nummer 2 erscheint im September. Und weiter geht's mit keiner Neuerscheinung, sondern einem ganz tief rausgegrabenen Kleinod aus dem Internet. Hier sind die allseits bekannten Nerven mit Sommerzeit Traurigkeit.

0: die Nerven mit ihrem Lana Del Rey Verschnitt. Sommerzeit, Traurigkeit. Der Sound macht jetzt eine komplette Kehrtwende. Thematisch bleiben wir aber im traurigen Sommer. Wir viben ein bisschen passend zur Hitze. Hier ist Hildegard Knief. Die Welt ging unter am Zürichsee bei 30 Grad im Schatten.
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Stuttgart am Meer, das war das Peter Muffin Trio. Ein Trio aus Stuttgart um Julian Knoth von den Nerven. Sind jetzt schon länger inaktiv, aber trotzdem Stuttgart 21, richtig coole Platte gewesen. Es ist immer noch unfassbar warm und ich habe heute viele so Songs auch mit dabei, in denen es einfach ums Warm geht. Hier sind International Music, Mein Schweiß.

Die Nina Hagen Band mit vom Debütalbum mit Heiß hier heute bei Saures Kraut, während wir wahrscheinlich alle dank Hitzewelle am Schwitzen sind. Der älteste Song heute auf jeden Fall und von ganz alt geht's zu ganz neu. Agne Kid Joe ist vielleicht vielen ein Begriff. Eins der Bandmitglieder, Matthias Ziller, ist jetzt als Ziller Solo unterwegs und hat eine Mundart-EP veröffentlicht. Klingt erstmal irgendwie kacke, ist aber gut. Hier ist Ziller mit Du fehlst mir.

Scheitern 3000 aus Bremen mit ihrem neuen Song Okay, dann nicht. Eine Single, die das, weiß nicht, zweite Album ankündigt. Es gab auf jeden Fall mal eine selbstreleased EP. Jetzt gibt's mit Audiolied ein großes Debütalbum, Vinyl, alles drum und dran. Erst im September können wir uns darauf freuen, aber das eben der Vorgeschmack. Okay, dann nicht. Das wird toll. Vielen Dank fürs Zuhören. Heute die Stunde neigt sich schon dem Ende zu und wir hören noch einen letzten Song. Hier ist Kerker mit Sonne.

Kerker mit Sonne und das ist das Ende der heutigen Sendung Saures Kraut. In 4 Wochen hören wir uns wieder. Vielen Dank, dass ihr zugehört habt. Mein Name ist Max und hier sind wie immer Tonsteine Scherben. Feierabend.